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1: Um 3 Uhr mit Olaf Knapp. Für Unternehmen könnten Plastikverpackungen bald teurer werden. Schon seit 2021 gibt es eine EU-Abgabe auf nicht recycelten Kunststoff, die bislang aus dem Bundeshaushalt bezahlt wird. Jetzt soll die Abgabe durch eine Plastiksteuer an die Firmen weitergereicht werden. Aus Berlin, Evi Seibert.
2: Ab Juli nächsten Jahres wäre diese Abgabe fällig. Für jede Tonne Kunststoff in Verpackungen würden dann 550 Euro fällig werden. Bei der großen Menge an solchen Verpackungen könnte das dem Staat rund 1,5 Milliarden Euro bringen. Demnach fielen allein im Jahr 2023 rund 3 Millionen Tonnen solcher Verpackungen an. Dabei geht es zum Beispiel um Folien, Verschlüsse oder Deckel. Zahlen müssen die Unternehmen, die solche Verpackungen nutzen, herstellen oder einführen.
1: Die Lage auf der arabischen Halbinsel droht weiter zu eskalieren. Die Houthi-Miliz im Jemen hat offenbar wieder Ziele in Saudi-Arabien angegriffen. Ein Reporter der Nachrichtenagentur AFP berichtet von einer Reihe von Explosionen in der saudischen Hauptstadt Riad. Die Houthi erklärten, sie hätten den dortigen Flughafen attackiert. Saudi-Arabien geht gemeinsam mit der jemenitischen Regierung gegen die Houthi-Miliz vor. Zuletzt hatten sie Geländegewinne gemeldet. Die Houthi, die vom Iran unterstützt werden, kontrollieren die für den Welthandel wichtige Meerenge Bab al-Mandab zum Roten Meer. In der spanischen Metropole Barcelona sind gestern Abend wieder viele Menschen gegen die Wohnungsnot auf die Straße gegangen. Die Behörden sprachen von 20.000 Teilnehmern, die Organisatoren von 120.000. Die Proteste verliefen überwiegend friedlich. Der spanische Ministerpräsident Sanchez hat inzwischen Neuwahlen für den 29. November angekündigt. Zuvor waren im Parlament, in dem Sanchez keine Mehrheit mehr hat, seine 2 Dekrete zur Bekämpfung der Wohnungsnot gescheitert. Der britische Bestsellerautor Jeffrey Archer ist tot. Er starb nach Angaben seines Verlages gestern im Alter von 86 Jahren. Aus London, Lisa Maria Röhling.
3: Jeffrey Archer, 1940 in London geboren, war weder in der Schule noch an der Universität mit besonderen Leistungen aufgefallen. Nach dem Studium hatte er zunächst eine politische Karriere verfolgt, bevor er sich der Literatur zuwandte. Mit gerade einmal 29 Jahren zog er für die konservative Partei ins Parlament ein. 5 Jahre später trat er nicht erneut zur Wahl an, weil er wegen einer Fehlinvestition kurz vor dem Bankrott stand. Also begann er Romane zu schreiben und wurde zum Bestsellerautor. Sein bekanntestes Werk Kain und Abel aus dem Jahr 1979 ist bis heute eines der meistverkauften Bücher der Welt.
1: Das Wetter in Deutschland. Tagsüber im Norden viele Wolken und Schauer. Sonst nach Nebelauflösung viel Sonne, 17 Grad auf Sylt und rund 25 Grad am Oberrhein. Es ist 3.03 Uhr.
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1: Um 4 Uhr mit Olaf Knapp. Der neue Landtag von Sachsen-Anhalt kommt heute zu seiner konstituierenden Sitzung zusammen. Auf der Tagesordnung steht die Wahl des Landtagspräsidenten. Aus der Nachrichtenredaktion Christiane Rüther mit Einzelheiten.
2: Es ist genau einen Monat her, dass die AfD die Wahl in Sachsen-Anhalt mit fast 44% der Stimmen gewonnen hat. Heute will sie nun einen aus ihren Reihen zum ranghöchsten Politiker des Landes wählen lassen. Für die Position des Parlamentspräsidenten schlägt sie ihren Abgeordneten Tobias Rausch vor. Sollte er gewählt werden, wäre er in Deutschland der erste AfD-Politiker an der Spitze eines Landesparlaments. Das BSW hat bereits angekündigt, für Rausch zu stimmen. Die CDU-Fraktion will sich enthalten. Grüne, SPD und Linke lehnen einen AfD-Parlamentspräsidenten klar ab.
1: Immer mehr junge Menschen stellen einen Antrag auf Kriegsdienstverweigerung. Laut Funke Mediengruppe waren es in diesem Jahr bisher etwa 12.000. Mehr als die Hälfte der Anträge wurde allein im Juli und August gestellt. Aus der Nachrichtenredaktion Markus Wolf.
3: Laut dem Bericht sorgt das für massive Probleme bei der Bearbeitung der Anträge. Hinzu komme, dass viele Schreiben fehlerhaft seien und unbearbeitet zurückgeschickt werden müssten. Hintergrund ist das neue Wehrdienstgesetz, das seit Jahresanfang gilt. Es sieht vor, dass jeder deutsche Staatsbürger zum 18. Geburtstag einen Fragebogen zugeschickt bekommt, in dem seine, respektive ihre, Eignung für den Dienst an der Waffe abgefragt wird. Männer müssen antworten, Frauen können es.
1: Die Lage auf der arabischen Halbinsel droht weiter zu eskalieren. Die Houthi-Miliz im Jemen hat offenbar wieder Ziele in Saudi-Arabien angegriffen. Ein Reporter der Nachrichtenagentur AFP berichtet von einer Reihe von Explosionen in der saudischen Hauptstadt Riad. Die Houthi erklärten, sie hätten den dortigen Flughafen attackiert. Saudi-Arabien geht gemeinsam mit der jemenitischen Regierung gegen die Houthi-Miliz vor. Zuletzt hatten sie Geländegewinne gemeldet. Die Houthi, die vom Iran unterstützt werden, kontrollieren die für den Welthandel wichtige Meerenge Bab al-Mandab zum Roten Meer. Der britische Bestsellerautor Jeffrey Archer ist tot. Wie sein Verlag mitteilte, starb der Schriftsteller gestern im Alter von 86 Jahren. Neben einer Karriere bei den konservativen Tories, die von Skandalen überschattet war, schrieb Archer vor allem Romane, die meist in der Welt der Reichen und Mächtigen spielten. Zu seinen bekanntesten Romanen gehören Kain und Abel, Der Aufstieg und Imperium. Weltweit wurden Archers Bücher bislang mehr als 300 Millionen Mal verkauft. Das Wetter in Deutschland. Am Tage im Norden viele Wolken und Schauer, sonst nach Nebel viel Sonne. 17 Grad auf Sylt bis maximal 25 Grad am Oberrhein. Und ein Blick zur Uhr, es ist gleich 4.03 Uhr.
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1: Um 5 Uhr mit Olaf Knapp. Der neue Landtag von Sachsen-Anhalt kommt heute zu seiner konstituierenden Sitzung zusammen. Auf der Tagesordnung steht die Wahl des Landtagspräsidenten. Aus der NDR-Nachrichtenredaktion Christiane Rüther mit Einzelheiten.
2: Es ist genau einen Monat her, dass die AfD die Wahl in Sachsen-Anhalt mit fast 44% der Stimmen gewonnen hat. Heute will sie nun einen aus ihren Reihen zum ranghöchsten Politiker des Landes wählen lassen. Für die Position des Parlamentspräsidenten schlägt sie ihren Abgeordneten Tobias Rausch vor. Sollte er gewählt werden, wäre er in Deutschland der erste AfD-Politiker an der Spitze eines Landesparlaments. Das BSW hat bereits angekündigt, für Rausch zu stimmen. Die CDU-Fraktion will sich enthalten. Grüne, SPD und Linke lehnen einen AfD-Parlamentspräsidenten klar ab.
1: Immer mehr junge Menschen stellen einen Antrag auf Kriegsdienstverweigerung. Laut Funke Mediengruppe waren es in diesem Jahr bisher etwa 12.000. Mehr als die Hälfte der Anträge wurden allein im Juli und August gestellt. Aus der Nachrichtenredaktion Markus Wolf.
3: Laut dem Bericht sorgt das für massive Probleme bei der Bearbeitung der Anträge. Hinzu komme, dass viele Schreiben fehlerhaft seien und unbearbeitet zurückgeschickt werden müssten. Hintergrund ist das neue Wehrdienstgesetz, das seit Jahresanfang gilt. Es sieht vor, dass jeder deutsche Staatsbürger zum 18. Geburtstag einen Fragebogen zugeschickt bekommt, in dem seine, respektive ihre, Eignung für den Dienst an der Waffe abgefragt wird. Männer müssen antworten, Frauen können es.
1: Die Lage auf der arabischen Halbinsel droht weiter zu eskalieren. Die Houthi-Miliz im Jemen hat offenbar wieder Ziele in Saudi-Arabien angegriffen. Ein Reporter der Nachrichtenagentur AFP berichtet von einer Reihe von Explosionen in der saudischen Hauptstadt Riad. Die Houthi erklärten, sie hätten den dortigen Flughafen attackiert. Saudi-Arabien geht gemeinsam mit der jemenitischen Regierung gegen die Houthi-Miliz vor. Zuletzt hatten sie Geländegewinne gemeldet. Die Houthi, die vom Iran unterstützt werden, kontrollieren die für den Welthandel wichtige Meerenge Bab al-Mandab zum Roten Meer. Wer in diesem Jahr den Physiknobelpreis erhält, wird am Mittag bekannt gegeben. Dann verkündet die Königlich Schwedische Akademie der Wissenschaft den oder die Preisträger. 125 Jahre nachdem Wilhelm Konrad Röntgen den ersten Physiknobelpreis bekommen hatte für die von ihm entdeckten Röntgenstrahlen. Gestern sind schon zwei deutsche Forscher und ein amerikanischer Kollege mit dem Nobelpreis für Medizin ausgezeichnet worden. Die Nobelpreise werden am 10. Dezember überreicht. Das waren die Nachrichten. Das Wetter in Deutschland: am Tage im Norden viele Wolken und Schauer. Sonst nach Nebelauflösung viel Sonne, 17 Grad auf Sylt bis 25 Grad am Oberrhein. Es ist 5.03 Uhr.
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0: 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Um 6 Uhr mit Milat Kupay. Der neue Landtag von Sachsen-Anhalt kommt heute zu seiner konstituierenden Sitzung zusammen. Auf der Tagesordnung steht die Wahl des Landtagspräsidenten. Aus der NDR Nachrichtenredaktion Christiane Rüther.
1: Es ist genau einen Monat her, dass die AfD die Wahl in Sachsen-Anhalt mit fast 44% der Stimmen gewonnen hat. Heute will sie nun einen aus ihren Reihen zum ranghöchsten Politiker des Landes wählen lassen. Für die Position des Parlamentspräsidenten schlägt sie ihren Abgeordneten Tobias Rausch vor. Sollte er gewählt werden, wäre er in Deutschland der erste AfD-Politiker an der Spitze eines Landesparlaments. Das BSW hat bereits angekündigt, für Rausch zu stimmen. Die CDU-Fraktion will sich enthalten. Grüne, SPD und Linke lehnen einen AfD-Parlamentspräsidenten klar ab. In Sachsen-Anhalt hat der Verfassungsschutz die AfD als gesichert rechtsextrem eingestuft. Zivilgesellschaftliche Bündnisse haben für heute zu Protest vor dem Landtag aufgerufen. Unter anderem sollen im Chor die ersten 20 Artikel des Grundgesetzes vorgelesen werden.
0: Die Türkei und Pakistan entsenden Truppen nach Saudi-Arabien. Hintergrund sind die Angriffe der pro-iranischen Houthi-Miliz im Jemen auf Saudi-Arabien. Aus der Nachrichtenredaktion Peter Behrendt.
2: Bei einer Dringlichkeitssitzung in Riad verurteilten die Vertreter der Türkei, Pakistans und Saudi-Arabiens die jüngsten Angriffe, insbesondere auf die heiligen Städte Mekka und Medina. Streitkräfte und militärische Mittel sollten nun schnell im Königreich stationiert werden, hieß es in einer Stellungnahme. Im August hatten die drei Staaten ein gemeinsames Verteidigungsabkommen unterzeichnet. Darin ist festgelegt, dass ein bewaffneter Angriff auf ein Mitgliedsland als Angriff auf alle gewertet wird. Im Jemen selbst will die international anerkannte Regierung mit einer Militäroffensive gegen die Houthi-Miliz vorgehen.
0: Union und SPD planen eine neue Steuer auf Plastik. Das geht aus einem entsprechenden Gesetzentwurf hervor. Mit der Steuer sollen Anreize geschaffen werden, den Verbrauch von Kunststoff zu verringern. Für jede Tonne Plastik in Verpackungen müssten Unternehmen dann 550 Euro zahlen. Ab Juli nächsten Jahres wäre diese Abgabe fällig. Insgesamt rechnet der Bund mit zusätzlichen Einnahmen von rund 1,5 Millionen Euro pro Jahr. In Nordrhein-Westfalen wird heute zum ersten Mal die Landarztquote vor Gericht verhandelt. Mit der Regelung kommt man auch ohne exzellentes Abi an einen Medizinstudienplatz, muss aber zusichern, 10 Jahre als Landarzt zu arbeiten. Die Kläger versuchen, aus diesen Verträgen herauszukommen. Aus der NDR-Nachrichtenredaktion Christoph Tietz.
3: Bei der Klage geht es vor allem um die Vertragsstrafe. Wer anders als vertraglich zugesichert keine 10 Jahre als Landärztin oder Landarzt arbeiten will oder kann, der oder die muss 250.000 Euro bezahlen. Das ist zu viel, sagen die Kläger. Das Land NRW argumentiert, die Strafe, die muss so hoch sein, damit sie auch abschreckt. Es geht aber auch um eine nordrhein-westfälische Besonderheit. Zu Beginn 2019 waren Kinderärzte bei der Landarztquote mit dabei. Dann wurden Kinderärzte aus dem Gesetz gestrichen. Im Norden haben Niedersachsen und Mecklenburg-Vorpommern die Landarztquote. Von Hannover und Schwerin aus wird darum heute mit großem Interesse ans Verwaltungsgericht Gelsenkirchen geschaut.
0: In Frankreich rufen Schüler- und Schülerinnenverbände für heute zu einem Protesttag gegen Lehrermangel, überfüllte Klassen und marode Schulen auf. Im ganzen Land soll es Demonstrationen geben. Aus Paris, Kai Rienecker.
4: In Paris soll es eine Großdemonstration am Place de la République geben. Die französische Regierung befürchtet eine weitere Ausweitung der Protestbewegung. Seit Beginn der Schülerunruhen sind nach Regierungsangaben bereits 5.000 Personen in Polizeigewahrsam genommen worden. Fast 90% von ihnen sind Minderjährige. Es gibt massive Kritik an der Härte der Polizeieinsätze gegen die Jugendlichen. Neuester Fall ist der eines 15-jährigen Schülers im nordfranzösischen Lens, dem unter noch nicht geklärten Umständen durch eine Polizeigranate die Hand abgerissen wurde.
0: Wer in diesem Jahr den Physik-Nobelpreis erhält, wird am Mittag bekannt gegeben. Dann verkündet die Königlich Schwedische Akademie der Wissenschaften den oder die Preisträger 125 Jahre, nachdem Wilhelm Konrad Röntgen den ersten Physiknobelpreis bekommen hatte für die von ihm entdeckten Röntgenstrahlen. Gestern sind schon 2 Deutsche ausgezeichnet worden. Peter Hegemann von der Humboldt-Universität Berlin und Georg Nagel von der Uni Würzburg teilen sich den Nobelpreis für Medizin mit dem US-Amerikaner Carl Disaroth. Die Nobelpreise werden am 10. Dezember überreicht. Das waren die Nachrichten. Das Wetter in Norddeutschland, viele Wolken, vereinzelt Schauer, nur im südlichen Niedersachsen durchgehend trocken, Höchstwerte 17 bis 21 Grad. Morgen ein Wechsel aus Sonne und Wolken, im Norden Schauer möglich bei 17 bis 22 Grad. Und die Zeit, es ist 6.05 Uhr.
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0: Die A1 Hamburg Richtung Bremen ist zwischen Harburg und Maschener Kreuz wegen Bergungsarbeiten gesperrt. Und die A30 Osnabrück Richtung Bad Oeynhausen ist zwischen Riemsloh und Bruchmühlen nach einem Unfall gesperrt. Die Umleitung führt Richtung Bad Oeynhausen über Siedlung Steinbrink und Bruchmühlen. Gute Fahrt!
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1: 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Guten Morgen.

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0: 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Um 7 Uhr mit Milat Kupay. 4 Wochen nach der Wahl in Sachsen-Anhalt kommt heute der neue Landtag zu seiner konstituierenden Sitzung zusammen. Dabei wird ein neuer Landtagspräsident gewählt. Die AfD hat für dieses Amt den Abgeordneten Tobias Rausch vorgeschlagen. Aus Magdeburg, Jochen Müller.
1: Tobias Rausch ist 35 Jahre alt, gehört zur Führungsriege der AfD in Sachsen-Anhalt und ist Vertrauter von Ulrich Siegmund. Er gilt zwar nicht als Hardliner, war aber in die sogenannte Vetternwirtschaftsaffäre verstrickt. 3 seiner Geschwister und einen Schwager hatte er in lukrativen Jobs bei AfD-Bundestagsabgeordneten untergebracht. Seine Wahl zum Landtagspräsidenten heute gilt als sehr wahrscheinlich. Zwar fehlen der AfD 3 Stimmen zur Mehrheit, das Bündnis Sarah Wagenknecht, BSW, hat aber mehrfach versichert, Rausch mitwählen zu wollen. Linke, Grüne und SPD werden ihn nicht wählen, die CDU-Fraktion will sich enthalten. Für den Posten des Vizepräsidenten will die Union den Abgeordneten Carsten Borchert nominieren, die SPD den noch Wissenschaftsminister Armin Willingmann.
0: In Deutschland werden immer mehr Anträge auf Kriegsdienstverweigerung gestellt. Hintergrund ist das neue Wehrdienstgesetz, das seit Anfang des Jahres gilt. Danach müssen junge Männer, wenn sie 18 werden, einen Fragebogen zu einem möglichen Dienst in der Bundeswehr ausfüllen. Aus der NDR-Nachrichtenredaktion Marius Zekri.
2: Zwischen Januar und August sind bei der zuständigen Behörde mehr als 12.000 Anträge auf Kriegsdienstverweigerung eingegangen, quasi als Vorbeugung auf eine mögliche Einberufung. Im Vergleich zum Vorjahr hat sich damit die Zahl möglicher Verweigerer knapp verdreifacht. Nach einem Bericht der Funke Medien sprechen die Behörden von einer regelrechten Antragsflut. Das sorge für massive Probleme bei der Bearbeitung. Die Wehrpflicht ist in Deutschland zwar weiter ausgesetzt, aber bei der Bundeswehr will man mit den Fragebögen feststellen, wie viele Männer eines Jahrgangs zum Dienst an der Waffe bereit sind. Bislang seien knapp 1000 18-Jährige gemustert worden, obwohl sie kein Interesse an der Bundeswehr bekundet hatten.
0: Russland meldet einen größeren Drohnenangriff aus der Ukraine. Nach Angaben der Behörden sind etwa 650 Drohnen Richtung Moskau abgefeuert worden. Die meisten seien von der Luftabwehr abgefangen worden. Trotzdem soll eine Person getötet und mehrere verletzt worden sein. In ukrainischen Medien wird berichtet, dass eine russische Ölanlage in der Nähe von Moskau ins Visier genommen worden sei. Auf der anderen Seite hatte Russland gestern einen Angriff auf die ostukrainische Großstadt Charkiw geflogen. Laut Behörden wurde ein Wohnhaus getroffen. Die Zahl der Toten sei inzwischen auf 6 gestiegen. Fast 60 Menschen wurden verletzt. Die Bundesregierung plant offenbar eine Plastiksteuer. Ab Mitte des nächsten Jahres könnten dann verpackte Produkte etwas mehr kosten. Zur Frage, wie viel teurer es für den Verbraucher dann werden könnte, aus der NDR-Nachrichtenredaktion Katharina Neuenfeld.
3: Das kommt darauf an, wie schwer die Verpackung ist. Eine große PET-Flasche könnte dann knapp 2 Cent teurer werden. Ein Joghurtbecher wäre mit der Steuer knapp 0,3 Cent teurer. Die Steuer müssten die Unternehmen bezahlen, 550 Euro pro Tonne Kunststoff. Aber die Regierung geht davon aus, dass die Unternehmen diese Kosten dann auf die Preise draufschlagen. Das würde für alle Verpackungen gelten, die mindestens 5% Kunststoff enthalten. Damit will die Bundesregierung perspektivisch knapp 1,5 Milliarden Euro pro Jahr in die Staatskasse holen. Die Deutsche Umwelthilfe findet den Ansatz gut. Sie betont aber, die Plastiksteuer dürfe dann nicht auf Mehrweg erhoben werden. Der Kunststoffverband Plastics Europe Deutschland kritisiert den Gesetzentwurf. Er sagt, der Entwurf lässt wichtige Fragen dazu offen, wie die Steuer umgesetzt würde.
0: Wenn ein Text von künstlicher Intelligenz generiert wurde, muss dies nach EU-Vorgaben gekennzeichnet werden. Die Firma OpenAI hat nun angekündigt, die Transparenzpflicht in der EU mit einem unsichtbaren Wasserzeichen umzusetzen. Demnach werden Texte, die von dem KI-Modell ChatGPT generiert werden, damit gekennzeichnet. Das Wasserzeichen funktioniert, indem ein Muster erzeugt wird, das für Leser unsichtbar ist, aber maschinell erkannt werden kann. Da es in den Wörtern selbst enthalten ist, wird es beim Kopieren und Einfügen mit dem Text übertragen. Auch andere Firmen nutzen für KI-Chatbots solche Wasserzeichen, etwa das Unternehmen Claude. Das waren die Nachrichten. Das Wetter in Norddeutschland, viele Wolken, vereinzelt Schauer, nur im südlichen Niedersachsen durchgehend trocken, Höchstwerte 17 bis 21 Grad. Morgen ein Wechsel aus Sonne und Wolken, im Norden Schauer möglich, 17 bis 22 Grad. Am Donnerstag viele Wolken, zeitweise Regen oder Gewitter, 12 bis 16 Grad. Und am Freitag ähnlich, im Südosten länger trocken bei 12 bis 15 Grad. Und die Zeit, es ist 7.05 Uhr.
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0: Stau oder stockend, ab 3 Kilometern A1 Lübeck Richtung Bremen, zwischen Hamburg-Morfleet und Harburg 4 Kilometer Stau nach einer Sperrung. A1 Osnabrück Richtung Bremen, zwischen Dreieck Stur und Bremen-Arsten 4 Kilometer stockend. A1 Bremen Richtung Hamburg zwischen Maschener Kreuz und Stillhorn 3 Kilometer stockend. Und die A30 Osnabrück Richtung Bad Oeynhausen ist zwischen Riemsloh und Bruchmühlen nach einem Unfall gesperrt. Die Umleitung führt Richtung Bad Oeynhausen über Siedlung, Steinbrink und Bruchmühlen. Gute Fahrt.
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Darum gibt's bei uns nicht nur das Beste aus mehr als 50 Jahren Schlagergeschichte, Evergreens und Instrumentals, sondern zum Beispiel auch plattdeutsche Musik und die Stars aus dem Norden. Platt wird sowieso groß geschrieben bei uns. Dat freit mi as Plattdütschen jo besonders, muss ich schon mal sagen. Schön, dass sie do bi sind und wie zusammen in den neuen Dachstaaten.

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Hier ist NDR Schlager. Schön, dass Sie schon dabei sind. Lassen Sie sich den Kaffee oder den Tee zum Frühstück schmecken. Ich bin ja zugegebenermaßen ein Morgenmuffel, aber wenn der Duft von frisch gebrühtem Kaffee durchs Haus zieht, dann bessert sich meine Laune sofort. Geht Ihnen vielleicht auch so? Und wissen Sie, was auch die Stimmung hebt? Schöne Melodien. Da sind Sie bei uns natürlich genau richtig.

0: 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Um 8 Uhr mit Milat Kupay. 4 Wochen nach der Wahl in Sachsen-Anhalt kommt heute der neue Landtag zu seiner konstituierenden Sitzung zusammen. Dabei wird ein neuer Landtagspräsident gewählt. Die AfD hat für dieses Amt den Abgeordneten Tobias Rausch vorgeschlagen. Aus Magdeburg, Thomas Tassler.
1: Tobias Rausch ist 35 Jahre alt, gehört zur Führungsriege der AfD in Sachsen-Anhalt und ist Vertrauter von Ulrich Siegmund. Er gilt zwar nicht als Hardliner, war aber in die sogenannte Vetternwirtschaftsaffäre verstrickt. 3 seiner Geschwister und einen Schwager hatte er in lukrativen Jobs bei AfD-Bundestagsabgeordneten untergebracht. Seine Wahl zum Landtagspräsidenten heute gilt als sehr wahrscheinlich. Zwar fehlen der AfD 3 Stimmen zur Mehrheit, das BSW hat aber mehrfach versichert, Rausch mitwählen zu wollen.
0: In Deutschland stellen immer mehr junge Männer einen Antrag auf Kriegsdienstverweigerung. Nach einem Bericht der Funke Medien lag die Zahl zwischen Januar und August bei über 12.000. Das ist fast eine Verdreifachung im Vergleich zum vergangenen Jahr. Aus Berlin, Nicole Markwald.
2: Ein Grund ist die Einführung des neuen Wehrdienstgesetzes. Die Bundeswehr schickt seit Anfang 2026 jedem und jeder 18-Jährigen einen Fragebogen zu. Männer müssen ihn ausfüllen und zurückschicken. Für Frauen bleibt eine Rückmeldung freiwillig. Trotz dieses Fragebogens ist niemand zum Wehrdienst verpflichtet. Alle haben das Recht, den Dienst bei der Bundeswehr zu verweigern. Ein solcher Antrag auf Kriegsdienstverweigerung muss schriftlich beim Bundesamt für das Personalmanagement der Bundeswehr eingereicht werden. Neben dem kurzen Anschreiben sind ein tabellarischer Lebenslauf und eine ausführliche Begründung der Gewissensentscheidung nötig. Aktuell gäbe es eine hohe Zahl von fehlgeleiteten Anträgen, berichtet die Behörde. Sie werden unbearbeitet zurückgesandt.
0: In der spanischen Metropole Barcelona sind gestern Abend wieder viele Menschen gegen die Wohnungsnot auf die Straße gegangen. Die Behörden sprachen von 20.000 Teilnehmern, die Organisatoren von 120.000. Die Proteste verliefen überwiegend friedlich, nur vereinzelt gab es Auseinandersetzungen zwischen Demonstranten und Polizisten. Der spanische Ministerpräsident Sanchez hat inzwischen Neuwahlen angekündigt. Zuvor waren im Parlament seine zwei Dekrete zur Bekämpfung der Wohnungsnot gescheitert. Im Auswärtigen Amt beginnt heute eine Konferenz zu den Auswirkungen des Klimawandels auf Frieden und Sicherheit. Dort werden neben Außenminister Wadephul auch Wissenschaftler und Vertreter aus Ländern mit dabei sein, die besonders vom Klimawandel betroffen sind. Aus Berlin, Georg Schwarte.
3: Investitionen in den Klimaschutz sind Investitionen in unsere Sicherheit. Mit dieser Botschaft will Außenminister Wadephul am Vormittag in Berlin im Auswärtigen Amt auf der Berliner Sicherheits- und Klimakonferenz für mehr Klimaschutz werben. Extremtemperaturen mit Hitzetoten und niedrigen Flusspegeln, die Lieferketten unterbrechen. Auch Deutschland, so Wadephul laut Redemanuskript, habe die Folgen des Klimawandels zuletzt dramatisch zu spüren bekommen. Dürre und als Folge Ernteausfälle würden weltweit Hunger und Migrationsdruck verschärfen.
0: In der Ostsee vor Schönhagen und Damp führt die Bundeswehr heute einen Sprengversuch durch. Dabei wird die ausgemusterte Fregatte Karlsruhe mit Sprengstoff angegriffen. Die Bundeswehr will damit nach eigenen Angaben herausfinden, wie sich Explosionen auf Schiff und Besatzung auswirken. Aus Kiel, Moritz Mayer.
4: Bei dem Versuch wird unter der Karlsruhe kiloweise Sprengstoff explodieren. So könnte zum Beispiel der Angriff mit einem Torpedo oder einer Unterwasserdrohne aussehen, sagte ein Bundeswehrsprecher. Die Explosion wird genau gemessen und beobachtet. An Bord der ausgemusterten Fregatte sind viele Sensoren installiert und auch Crashtest-Dummies. So will die Bundeswehr unter realen Bedingungen herausfinden, welche Schäden solche Angriffe verursachen und wie neue Schiffe noch sicherer gebaut werden können, so der Sprecher. An Land wird man vermutlich nichts hören.
0: Am Mittag gibt die Königlich Schwedische Akademie der Wissenschaften in Stockholm bekannt, wer in diesem Jahr den Physik-Nobelpreis erhält. Gestern sind schon 2 Deutsche ausgezeichnet worden: Peter Hegemann von der Humboldt-Universität Berlin und Georg Nagel von der Uni Würzburg teilen sich den Nobelpreis für Medizin mit dem US-Amerikaner Carl Disaroth. Die Nobelpreise werden am 10. Dezember überreicht. Das waren die Nachrichten. Das Wetter in Norddeutschland: viele Wolken, vereinzelt Schauer, nur im südlichen Niedersachsen durchgehend trocken, Höchstwerte 17 bis 21 Grad. Morgen ein Wechsel aus Sonne und Wolken, im Norden Schauer möglich, 17 bis 22 Grad. Am Donnerstag viele Wolken, zeitweise Regen oder Gewitter, 12 bis 16 und am Freitag ähnlich, im Südosten länger trocken, 12 bis 15 Grad. Es ist 8.05 Uhr.
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0: Stau oder stockender Verkehr ab 3 Kilometern. A1 Lübeck Richtung Bremen zwischen Hamburg-Morfleet und Harburg. 8 Kilometer stockender Verkehr. A1 Osnabrück Richtung Bremen zwischen Dreieck Stur und Bremen-Arsten. 7 Kilometer stockend vor der Baustelle. A1 Bremen Richtung Lübeck zwischen Maschener Kreuz und Dreieck Norderelbe 6 Kilometer stockend. A2 Hannover Richtung Dortmund zwischen Dreieck Hannover West und Wunstorf-Kohlenfeld streckenweise stockender Verkehr. A7 Hannover Richtung Flensburg zwischen Hamburg-Heimfeld und dem Elbtunnel 5 Kilometer stockend und die A36 B4 Wolfenbüttel Richtung Braunschweig zwischen Wolfenbüttel Nord und Kreuz Braunschweig Süd 3 Kilometer stockender Verkehr. Gute Fahrt!
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6: Guten Tag.
8: Einen wunderschönen guten Morgen wünsche ich Ihnen. Hier ist Silke Lenjewski.

Nicole bringt uns sanft in diesen Dienstag und irgendwie startet er auch ganz, ganz sanft, finde ich, dieser Dienstag. Denn die Sonne geht ein bisschen später auf als sonst, habe ich irgendwie den Eindruck. Irgendwie muss man die Sonne so ein bisschen anschubsen in diesen Tagen. Ich hatte den Eindruck, die war tatsächlich irgendwie ein bisschen, ich weiß nicht, also irgendwie braucht die ein bisschen länger gerade, um in Schwung zu kommen. Und genauso ist es vielleicht gerade mit den Tagen. Vielleicht brauchen wir auch ein bisschen länger mittlerweile, um in Schwung zu kommen. Vielleicht sind wir schon so ein bisschen in herbstlicher Stimmung. Aber macht ja nichts. Wir gehen gemütlich in diesen Dienstag gemeinsam. Schön, dass Sie da sind.

Ich mag das sehr gerne, ne? Wenn man ganz weit auseinander ist, dann kann man in den Himmel schauen und weiß ganz sicher, der andere, die andere schaut in genau denselben Himmel. Und genau das hat Nana Mouskouri gerade besungen. Ich schaue den weißen Himmel nach und schaue den weißen Wolken nach und weiß ganz genau, der andere, die andere kann genau diese weißen Wolken im Zweifel auch sehen. Ich habe sowas Ähnliches heute Morgen gedacht, als ich diesen richtig schönen Mond gesehen habe. Der Mond war heute so eine wunderschöne Sichel. Und wenn man das Menschen dann weitergibt, die ganz woanders sind, irgendwo verteilt auf dieser Erde, dann kann ich mir sicher sein, genau, die sehen genau denselben Mond. Das ist doch irgendwie schön. Das verbindet über so, so viele Kilometer.

0: Es ist 8:30, unsere Zeit für eine kleine Zeitreise mit Carsten Thiele.
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3: 6. Oktober 1951.
4: Ich bin auf eine Ampel zugefahren und da wurde dann gerade gelb. Und also der vor mir hat dann erst Gas gegeben und ich dachte, er fährt noch rüber. Und dann habe ich auch Gas gegeben und dann hat er gebremst und angehalten. Und ich konnte nicht mehr rechtzeitig bremsen, bin ihm dann voll hinten drauf gefahren.
3: Ein Aufprall, ein Knall und dann ein Kissen, das dafür sorgt, dass diese Autofahrerin mit dem Schrecken davonkommt. Der Airbag. Heute vor 75 Jahren meldet der Münchner Ingenieur Walter Linderer eine Idee zum Patent an, die später Millionen Menschenleben retten wird, den Airbag. Damals heißt der im Patent DE896312 allerdings noch Einrichtung zum Schutze von in Fahrzeugen befindlichen Personen gegen Verletzungen und Zusammenstößen.
5: Stellen Sie sich vor, bei einem Unfall bläst sich ein Luftsack auf. Weich, elastisch, genau dort, wo der Fahrer hinschleudert. Keine harten Armaturen, kein Lenkrad im Gesicht, kein Blut, nur Luft.
3: Die Technik der 1950er Jahre ist aber noch nicht reif für Linderers Vision. Erst Jahrzehnte später wird der Airbag serienreif. Mercedes-Benz meldet 1971 ein eigenes Patent an. 1981 kommt der allererste Airbag in die S-Klasse. Heute ist er in jedem Neuwagen Pflicht. Der Rest ist Geschichte.

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Diese Liebe bleibt von Bianca ab. Das ist ihre neue Single hier bei uns bei NDR Schlager im Norden zu Haus. Und Diese Liebe bleibt ist ein Liebessong. Es geht ums Loslassen, ums Aufbrechen, darum neue Momente zuzulassen. Und es ist natürlich ein Liebeslied, aber es ist ein Liebeslied nicht nur für eine einzelne Person, sondern es ist ein Liebeslied für Freunde, für Wegbegleiter, für Menschen, mit denen man besondere Momente teilt. Und manchmal ist so ein Liebeslied ja fast noch wichtiger als das für den einen Menschen.

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NDR Schlager ist ja im Norden zu Hause, aber ich weiß ganz genau, dass wir überall gehört werden und dementsprechend ist unsere Rubrik, die wir gleich haben in der nächsten Stunde, das gibt's nur einmal, Ihre Musikwünsche und Ihre Grüße vor allen Dingen, ja auch immer ganz gerne genommen, um sich ein paar Grüße kreuz und quer durch Deutschland zu schicken. Und genau sowas haben wir gleich. Wildeste Grüße fliegen hier vom Süden in den Norden und wieder zurück und passenderweise, um Sie da schon mal ein bisschen drauf einzustimmen, habe ich Ihnen einen bayerischen Love-Song mitgebracht.

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1: Um 9 Uhr mit Emily Seidel. 4 Wochen nach der Wahl in Sachsen-Anhalt kommt heute der neue Landtag zu seiner konstituierenden Sitzung zusammen. Dabei wird ein neuer Landtagspräsident gewählt. Die AfD hat für dieses Amt den Abgeordneten Tobias Rausch vorgeschlagen. Aus Magdeburg Thomas Tasler.
2: Tobias Rausch ist 35 Jahre alt, gehört zur Führungsriege der AfD in Sachsen-Anhalt und ist Vertrauter von Ulrich Siegmund. Er gilt zwar nicht als Hardliner, war aber in die sogenannte Vetternwirtschaftsaffäre verstrickt. 3 seiner Geschwister und einen Schwager hatte er in lukrativen Jobs bei AfD-Bundestagsabgeordneten untergebracht. Seine Wahl zum Landtagspräsidenten heute gilt als sehr wahrscheinlich. Zwar fehlen der AfD 3 Stimmen zur Mehrheit, das Bündnis Soziale Gerechtigkeit und Wirtschaftliche Vernunft, BSW, hat aber mehrfach versichert, Rausch mitwählen zu wollen. Linke, Grüne und SPD werden ihn nicht wählen. Der Kandidat einer rechtsextremen Partei sei als Landtagspräsident nicht geeignet. Die CDU-Fraktion will sich enthalten.
1: Wann wird bei der Bahn welche Strecke saniert? Diese Frage soll künftig für Fahrgäste und Anwohner besser beantwortet werden. Das Bundesverkehrsministerium stellt heute Mittag einen neuen sogenannten Infraplan für die Bahn vor. Zunächst geht es um die Zeit bis 2030. In Karten wird dargestellt, wo saniert, neu gebaut oder digitalisiert wird, welche Strecken elektrifiziert, welche Bahnhöfe umgebaut werden und wo Lärmschutz geplant ist. Die Türkei und Pakistan entsenden Truppen nach Saudi-Arabien. Hintergrund sind die Angriffe der pro-iranischen Houthi-Miliz im Jemen auf Saudi-Arabien. Aus der Nachrichtenredaktion Peter Behrendt.
3: Bei einer Dringlichkeitssitzung in Riad verurteilten die Vertreter der Türkei, Pakistans und Saudi-Arabiens die jüngsten Angriffe, insbesondere auf die heiligen Städte Mekka und Medina. Streitkräfte und militärische Mittel sollten nun schnell im Königreich stationiert werden, hieß es in einer Stellungnahme. Im August hatten die 3 Staaten ein gemeinsames Verteidigungsabkommen unterzeichnet. Darin ist festgelegt, dass ein bewaffneter Angriff auf ein Mitgliedsland als Angriff auf alle gewertet wird. Im Jemen selbst will die international anerkannte Regierung mit einer Militäroffensive gegen die Houthi-Miliz vorgehen.
1: Russland meldet einen größeren Drohnenangriff aus der Ukraine. Nach Angaben der Behörden sind etwa 650 Drohnen Richtung Moskau abgefeuert worden. Die meisten seien von der Luftabwehr abgefangen worden. Trotzdem soll eine Person getötet und mehrere verletzt worden sein. In ukrainischen Medien wird berichtet, dass eine russische Ölanlage in der Nähe von Moskau ins Visier genommen worden sei. Auf der anderen Seite hatte Russland gestern einen Angriff auf die ostukrainische Großstadt Charkiw geflogen. Laut Behörden wurde ein Wohnhaus getroffen. Die Zahl der Toten sei inzwischen auf 6 gestiegen. Fast 60 Menschen wurden verletzt. In Braunschweig wird heute eine Entscheidung über möglichen Schadenersatz wegen des Absturzes einer Germanwings-Maschine vor mehr als 11 Jahren gefällt. Das Landgericht urteilt über die Klage von 30 Hinterbliebenen. Johannes Zuber aus der NDR Nachrichtenredaktion.
4: Es geht um den Absturz eines Germanwings-Flugzeugs im März 2015. Die Maschine war damals unterwegs von Barcelona nach Düsseldorf, als der Co-Pilot sie in den französischen Alpen absichtlich zum Absturz gebracht hat. Ermittlungen haben inzwischen ergeben, dass der Mann psychisch krank war und nicht hätte fliegen dürfen. Bei dem Absturz sind damals alle 150 Menschen an Bord gestorben. Einige der Hinterbliebenen fordern jetzt Schadensersatz vom deutschen Staat. Sie argumentieren, dass das Luftfahrtbundesamt nicht ausreichend geprüft hat, ob der Co-Pilot flugtauglich war. Und damit habe der Staat seine Amtspflichten verletzt.
1: In Frankfurt am Main wird am Abend die internationale Buchmesse eröffnet. Ehrengast ist in diesem Jahr Tschechien. Aus Frankfurt Julia Herzka.
5: Bei der Eröffnungsfeier lesen unter anderem die tschechischen Autorinnen Marie Iljaschenko und Radka Denemarkova. Die Messe öffnet ab morgen zunächst für das Fachpublikum. Von Freitag bis Sonntag können dann Privatbesucher Bücher kaufen und zu Veranstaltungen gehen. Ehrengast Tschechien präsentiert sich in einem eigenen Pavillon unter dem Motto »Ein Land an der Küste«, humorvoll angelehnt an ein Zitat aus Shakespeares »Das Wintermärchen«. Die Frankfurter Buchmesse ist die größte Buchmesse der Welt. Vergangenes Jahr waren 238.000 Besucherinnen und Besucher nach Frankfurt gekommen.
1: Das waren die Nachrichten. Das Wetter in Norddeutschland. Viele Wolken und vereinzelt Schauer, nur im südlichen Niedersachsen durchgehend trocken. Höchstwerte liegen heute bei 17 bis maximal 21 Grad. Morgen dann ein Wechsel aus Sonne und Wolken, im Norden Schauer möglich, Temperaturen 17 bis 22 Grad. Am Donnerstag viele Wolken, zeitweise Regen oder Gewitter, 12 bis 16 Grad. Und am Freitag dann ähnlich, im Südosten aber länger trocken, bei Temperaturen zwischen 12 bis maximal 15 Grad. Es ist 9.05 Uhr.
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1: Stau oder stockender Verkehr aktuell ab 3 Kilometern. A1 Lübeck Richtung Bremen zwischen Hamburg-Moorfleet und Harburg 10 Kilometer stockender Verkehr. A1 Osnabrück Richtung Bremen zwischen Dreieck Stur und Bremen-Arsten 7 Kilometer stockender Verkehr vor der Baustelle. A1 Bremen Richtung Lübeck zwischen Marschner Kreuz und Dreieck Norderelbe 6 Kilometer stockender Verkehr. A2 Hannover Richtung Dortmund zwischen Hannover-Langenhagen und Wunsdorf-Lute 7 Kilometer stockender Verkehr. Zur A7 Hannover Richtung Flensburg zwischen Dreieck Hamburg-Südwest und dem Elbtunnel 8 Kilometer stockender Verkehr. A36 B4 Wolfenbüttel Richtung Braunschweig zwischen Wolfenbüttel Nord und Kreuz Braunschweig Süd 3 Kilometer stockender Verkehr. Und als letztes A255 B75 Abzweig Veddel bis Elbbrücken Stadt einwärts zwischen Dreieck Norderelbe und Hamburg Veddel 3 Kilometer stockender Verkehr. Wir wünschen eine gute Fahrt.
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6: Guten Tag. Einen wunderschönen guten Morgen. Hier ist Silke Liniewski.

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1: Unser erster Wunsch heute ist direkt schon mal hier.
2: Evelyn Janda, Bad Homburg. Ich wünsche mir einen Titel von Freddie Quinn, den ich noch nie im Radio gehört habe und der eine liebe Erinnerung an meinen Mann ist. Der Titel heißt Du hast mein Wort. Und ich würde mich freuen, wenn Sie das für mich spielen könnten.
1: Wir erfüllen alle Wünsche, hier ist er.

Du hast mein Wort von Freddy Quinn. Hierbei, das gibt's nur einmal. Klaus Jerger aus Radolfzell am Bodensee, der hat uns geschrieben, 1974 ging es vom Bodensee nach Rendsburg in die Kaserne. Ich grüße alle Kollegen, die im Juli 1974 eingezogen wurden. Und er hat sich gewünscht, Gitte, ich habe die Liebe verspielt in Monte Carlo.

unsere Wünsche heute bei Das gibt's nur einmal. Und wenn Sie Wünsche haben, wenn Sie grüßen möchten, einmal quer durch Deutschland oder einfach über den Gartenzaun per Radio, dann machen Sie das gerne bei uns. Schreiben Sie uns beispielsweise über unser Formular auf der Webseite www.ndr.de/schlager oder per Post an NDR Schlager. Das gibt's nur einmal. Rudolf von Bennigsen, Ufer 22 in 30169 Hannover. Und Sie können uns natürlich auch auf unseren Anrufbeantworter sprechen. Der ist kostenfrei rund um die Uhr für Sie geschaltet. Unter der Nummer 08000 40 40 30. Wir freuen uns über Ihre Musikwünsche und Ihre Grüße bei uns.

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2: Sie sind in einem Gefängnis streng verboten, trotzdem tauchen sie bei Kontrollen immer wieder auf. Handys. Ein neuer Fall erschüttert jetzt die Justizvollzugsanstalt Meppen in Niedersachsen. Dort soll eine Bedienstete Mobiltelefone eingeschleust und an Gefangene weitergegeben haben. Dennis Pützig über den Fall, der offenbar kein Einzelfall ist.
3: Bereits am vergangenen Samstag hat es Durchsuchungen in der JVA Meppen gegeben. Außerdem wurden Wohnungen in Delmenhorst, Oldenburg sowie im Landkreis Emsland durchsucht. Das hat die Staatsanwaltschaft Osnabrück dem NDR bestätigt. Konkret richtet sich der Verdacht gegen eine 32-jährige Bedienstete der JVA sowie insgesamt 8 weitere Personen. Ihnen wird Bestechlichkeit und Beihilfe vorgeworfen. Trotz hoher Sicherheitsvorkehrungen gelingt es immer wieder, Handys in Gefängnisse zu schmuggeln. Teilweise werden die auch einfach über die Mauern geworfen und in einem passenden Moment von Gefangenen eingesammelt, wie uns Insider bei der Recherche erzählt haben. Aber auch das Schmuggeln durch Bedienstete ist kein Einzelfall. So wurde im Februar ein Mitarbeiter der JVA Hannover zu 3 Jahren und 10 Monaten Haft verurteilt, da er Handys, SIM-Karten und andere elektronische Geräte ins Gefängnis geschmuggelt hatte.
2: Jetzt nach Mecklenburg-Vorpommern. Bei dem Windkraftzulieferer EEW in Rostock soll bis Ende des Jahres jeder 10. Beschäftigte den Job verlieren. Dieses Unternehmen stellt Stahlfundamente für Windkraftanlagen her. Nach Informationen des NDR sollen diese Stellen über ein sogenanntes Freiwilligenprogramm abgebaut werden. Mehr von Verena von Ondarza.
4: In einem internen Schreiben an die Mitarbeitenden heißt es, man erwarte bis einschließlich 2028 eine geringe Auslastung des Werkes. Deshalb sollen bis Ende des Jahres rund 100 Jobs gestrichen werden. Auf Anfrage hat das Unternehmen dem NDR den Stellenabbau bestätigt. Als Grund verweist EEW auf den hohen Konkurrenzdruck aus China und auf eine schlechte Auftragslage. Bereits seit Monaten warnt die Offshore-Branche davor, dass in der Zulieferindustrie tausende Jobs in Deutschland bedroht sind. Denn große Offshore-Windprojekte stehen auf der Kippe und Ausschreibungen für neue Windparks sind derzeit ausgesetzt. Mit EEW hat nun erstmals ein Unternehmen der Branche einen entsprechenden Jobabbau angekündigt.
2: In Schleswig-Holstein will die Bundeswehr in der Ostsee vor Schönhagen und Damp heute Nachmittag einen Sprengversuch durchführen. Dabei soll die ausgemusterte Fregatte Karlsruhe mit Sprengstoff angegriffen werden. Die Bundeswehr will damit nach eigenen Angaben herausfinden, wie sich Explosionen auf Schiff und Besatzung auswirken. Moritz Mayer dazu, was genau geplant ist.
5: Ja, auf der ausgemusterten Fregatte Karlsruhe, da wurden überall Sensoren eingebaut, zum Beispiel im Motorraum. Auf der Brücke sitzen sogar Crashtest-Dummies. Die Bundeswehr hat das Schiff vor Schönhagen fest verankert. Direkt darunter zünden Experten kiloweise Sprengstoff. Das Ganze soll einen echten Torpedo- oder Drohnenangriff so realistisch wie möglich simulieren. Durch die Explosion entstehen natürlich Schäden, die die Bundeswehr mithilfe der Sensoren genau analysieren will. Ziel ist es, die Daten zu nutzen, um zukünftige Kriegsschiffe noch sicherer zu bauen. Anwohner müssen sich übrigens keine Sorgen wegen des Lärms machen. An Land wird man von der Detonation wohl kaum etwas hören und bis auf ein paar Sicherungsboote auch nicht viel sehen.
2: In Hamburg brauchen Autofahrerinnen und Fahrer rund um die aufgerissene und normalerweise viel befahrene Amsigstraße noch viel Geduld. Denn Arbeiten nach dem Wasserrohrbruch, die werden noch bis Mitte Dezember dauern. Das hat Verkehrssenator Tjarks von den Grünen angekündigt. Aber diese Zeit soll gut genutzt werden, damit es im kommenden Jahr dann weniger Behinderungen in dem Bereich gibt.
6: Wir haben gleichzeitig eine Situation, dass wir hier ohnehin eine Sanierung in Februar 27 vorgesehen haben. Wir werden diese Sanierung jetzt aufgrund der aktuellen Ereignisse vorziehen. Und es geht darum, dass wir das Material Grauguss, was eben bruchgefährdet ist,

0: tatsächlich so austauschen, dass wir keine weiteren Probleme an der Amsingstraße haben und die Situation nachhaltig sichern.
1: Sagt Hamburgs Verkehrssenator Agnes Tjax zur Sanierung der Hauptverkehrsader Amsingstraße. Die Arbeiten rund um den zweiten Wasserrohrbruch, den in der Fuhlsbüttler Straße, die sollen dagegen schon bis Ende dieser Woche fertig sein. Und das waren unsere Informationen aus den norddeutschen Bundesländern.

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1: Ich möchte wieder eine kleine Runde mit Ihnen spielen. Erkennen Sie die Melodie? Dafür haben wir natürlich wieder ein bisschen Vorarbeit geleistet. Das heißt, wir haben einen Titel in ganz kurz und klein geschnibbelt und den spiele ich Ihnen vor und Sie sollen mir dann sagen, wie dieser Titel heißt. Dafür dürfen Sie jetzt gerne zum Telefonhörer greifen und uns anrufen und sich bewerben zum Mitspielen. 08000 40 40 50 ist die Nummer dafür. Also jetzt mitmachen und sich bewerben. 08000 40 40 50. Gleich spielen wir eine Runde. Ich freue mich auf Sie.
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1: Und heute ist mit dabei Andrea Struckmeier aus Hüllhorst. Einen schönen guten Morgen.
2: Ja, guten Morgen, Frau Lindiewski.
1: Sind Sie gut in den Tag gestartet?
2: Ja.
1: Ja?
2: Super. Kann ich so sagen, ich habe heute frei.
1: Oh, sehr gut, okay. Aber nur den Tag heute oder die ganze Woche ein bisschen?
2: Nee, nur den Tag.
1: Sehr gut. Und haben Sie noch ein bisschen was Schönes vor dann?
2: Ja, was macht man, wenn man zu Hause ist?
1: Putzen?
2: Richtig.
1: Okay, das war irgendwie die falsche Antwort eigentlich, oder?
2: Ja, gut.
1: Ja, okay, so ist es halt. Aber eigentlich ist es danach ja auch schön, ne?
2: Genau.
1: Genau, okay. Aber vorher gewinnen Sie noch ein Radio, würde ich sagen. Das ist doch dann ein guter Deal.
2: Ja, das wäre ganz gut. Das käme dann nämlich in meinem Bügelzimmer.
1: Das ist schön. Ja, dann lohnt sich das Aufräumen doppelt. Wunderbar, so machen wir das. Alles klar. Okay, also, ich habe einen Titel für Sie in ganz kurz. Sie sagen mir, wie der heißt. Und zu gewinnen gibt es dann unser Dabi-Radio, okay?
2: Mhm.
1: Gut, hier kommt Ihr Song.

0: Ja, genau. Und jetzt geht's weiter.
1: Adios, auf Wiedersehen.
0: Wie heißt der Titel? Also, Sie haben so schön mitgesungen.
1: Nee. Keine Ahnung.
0: Sagen Sie nicht nein. Sie haben so schön mitgesungen, schon während er lief.
1: Ja. Das ist GBN, aber ich habe keine Ahnung. Mama Lorin.
2: Sein Lachen mich, Mama Lorin.
0: Ja. Ich kann Ihnen sagen, es ist nicht Gigi Anderson, aber es ist Mama Lorin.
1: Bravo, ja, genau. Bravo. Aber Gigi Anderson hat es geschrieben und der hat es auch schon mal bei einem Konzert gesungen.
0: Super, oh, wie schön.
1: Aber wissen Sie was? Das ist nämlich genau die Sache, wenn man am Telefon ist.
0: Ja, ich weiß.
1: Hätte ich hier gesessen, ich hätte gesagt, meine Güte, das weiß man doch, singt einfach weiter.
0: Ja, genau, ganz genau. Und dann ist doch irgendwie das Herzchen plötzlich am Flattern und die Aufregung eine ganz andere, ne?
1: Genau, ja. Genau so ist das.
0: Genau, oh, wie schön, dass das noch kam, da freue ich mich sehr, wunderbar. Also das Radio kommt ins Bügelzimmer und das Aufräumen lohnt sich.
1: Genau.
0: Wunderbar, schön, ich freue mich mit Ihnen und wir hören jetzt Mama Lorin in voller Länge.
1: Alles klar, vielen Dank.
0: Einen schönen Tag wünsche ich Ihnen, bis dann.
1: Ihnen auch.
0: Tschüss.

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1: Um 10 Uhr mit Emily Seidel. Der Landtag von Sachsen-Anhalt kommt heute zu einer ersten Sitzung zusammen seit der Wahl vor 4 Wochen. Die AfD hatte diese Wahl mit großem Abstand gewonnen, ihr fehlt aber eine absolute Mehrheit. Heute wird erstmal ein neuer Landtagspräsident gewählt. Die AfD nominiert ihren parlamentarischen Geschäftsführer Rausch. Dessen Wahl gilt als wahrscheinlich, weil auch das BSW zustimmen dürfte. AfD-Spitzenkandidat Siegmund rechnet damit, dass für Tobias Rausch eine Mehrheit als Landtagspräsident zustande kommt. Er sagte im Deutschlandfunk:
2: Das ist genau das Richtige, was gerade passiert. Über viele Jahre hinweg wurden uns alle möglichen Funktionen vorenthalten. Denken Sie an die ganzen Vizepräsidenten, die uns nicht gewährt wurden, auch in Sachsen-Anhalt in den letzten 5 Jahren. Das Blatt hat sich gewendet, würde ich mal sagen. Und wenn alles gut läuft, werden wir heute den ersten AfD-Landtagspräsidenten in ganz Deutschland hier möglich machen. Es ist eine geheime Wahl, wir werden es sehen. Ich bin sehr gespannt, ob auch die Realität genau die gleiche Sprache spricht, wie das, was vorher angekündigt wurde.
1: AfD-Spitzenkandidat Siegmund, der sich im Dezember zum neuen Ministerpräsidenten wählen lassen möchte. Im Landtag von Sachsen-Anhalt wird die linken Politikerin von Angern heute die erste Sitzung leiten. Sie ist Alterspräsidentin des Parlaments in Magdeburg. Im BR warnte von Angern die Parteien davor, den AfD-Kandidaten mitzuwählen.
3: Erstmal ist mir wichtig zu sagen, dass es eine Wahl ist. Das heißt, jeder Abgeordnete, jede Abgeordnete ist frei darin zu entscheiden, ob man Herrn Rausch und damit der AfD tatsächlich das Vertrauen ausspricht. Für mich ist das kaum aushaltbar, dass nach 1945 das erste Mal ein Mitglied einer rechtsextremen Partei das höchste Amt eines Landes ausfüllen wird.
1: Die Alterspräsidentin im Landtag von Sachsen-Anhalt von Angern. Wann wird bei der Bahn welche Strecke saniert? Diese Frage soll künftig für Fahrgäste und Anwohner besser beantwortet werden. Das Bundesverkehrsministerium stellt heute Mittag einen neuen sogenannten Infraplan für die Bahn vor. Zunächst geht es um die Zeit bis 2030. In Karten wird dargestellt, wo saniert, neu gebaut oder digitalisiert wird, welche Strecken elektrifiziert, welche Bahnhöfe umgebaut werden und wo Lärmschutz geplant ist. In Frankreich rufen Schüler- und Schülerinnenverbände für heute zu einem Protesttag gegen Lehrermangel, überfüllte Klassen und marode Schulen auf. Im ganzen Land soll es Demonstrationen geben. Aus Paris, Kai Rienecker.
4: Zahlreiche Gewerkschaften wollen die protestierenden Schüler und Studenten unterstützen. Einige Lehrer haben Streiks angekündigt. In Paris soll es eine Großdemonstration am Place de la République geben. Die französische Regierung befürchtet eine weitere Ausweitung der Protestbewegung. Seit Beginn der Schülerunruhen sind nach Regierungsangaben bereits 5000 Personen in Polizeigewahrsam genommen worden. Fast 90% von ihnen sind Minderjährige. Es gibt massive Kritik an der Härte der Polizeieinsätze gegen die Jugendlichen. Neuester Fall ist der eines 15-jährigen Schülers im nordfranzösischen Lens, dem unter noch nicht geklärten Umständen durch eine Polizeigranate die Hand abgerissen wurde. Zum Wochenbeginn kam es erneut an rund 600 Schulen in Frankreich zu Unruhen. Viele Schulzentren sind geschlossen und versuchen, den Betrieb mit Online-Unterricht aufrechtzuerhalten.
1: Viele junge Menschen bleiben zum Studieren inzwischen nah an zu Hause. Über 2/3 der Studienanfänger haben ihr Studium vergangenes Jahr in dem Bundesland angefangen, in dem sie auch ihr Abitur gemacht haben. Das hat das Statistische Bundesamt jetzt ausgewertet. Wer das Bundesland zum Studieren wechselte, blieb oft zumindest in der Nähe. Laut dem Statistikamt gilt, je vielfältiger das Studienangebot innerhalb des eigenen Bundeslandes, desto mehr junge Menschen bleiben zum Studium dort. In Frankfurt am Main wird am Abend die internationale Buchmesse eröffnet. Ehrengast ist in diesem Jahr Tschechien. Aus Frankfurt, Julia Herzka.
5: Bei der Eröffnungsfeier lesen unter anderem die tschechischen Autorinnen Marie Iljaschenko und Radka Denemarkova. Die Messe öffnet ab morgen zunächst für das Fachpublikum. Von Freitag bis Sonntag können dann Privatbesucher Bücher kaufen und zu Veranstaltungen gehen. Ehrengast Tschechien präsentiert sich in einem eigenen Pavillon unter dem Motto »Ein Land an der Küste«, humorvoll angelehnt an ein Zitat aus Shakespeares »Das Wintermärchen«. Die Frankfurter Buchmesse ist die größte Buchmesse der Welt. Vergangenes Jahr waren 238.000 Besucherinnen und Besucher nach Frankfurt gekommen.
1: Das waren die Nachrichten. Das Wetter in Norddeutschland. Heute viele Wolken und vereinzelt Schauer, nur im südlichen Niedersachsen durchgehend trocken. Höchstwerte liegen zwischen 17 bis maximal 21 Grad. Morgen dann ein Wechsel aus Sonne und Wolken, im Norden Schauer möglich, dann Temperaturen zwischen 17 bis maximal 22 Grad. Am Donnerstag viele Wolken, zeitweise Regen oder Gewitter, Temperaturen 12 bis 16 Grad und Freitag dann ähnlich. Im Südosten bleibt es aber länger trocken. Dann bei 12 bis maximal 15 Grad. Es ist 10.05 Uhr.
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1: Mit Stau oder stockendem Verkehr ab 3 Kilometern und 5 Meldungen. A1 Osnabrück Richtung Bremen zwischen Dreieck Stur und Bremen-Hemelingen 7 Kilometer stockender Verkehr vor der Baustelle. A1 Bremen Richtung Lübeck zwischen Marschner Kreuz und Dreieck Norderelbe 6 Kilometer stockender Verkehr. Zur A2 Hannover Richtung Dortmund zwischen Hannover-Langenhagen und Wunstorf-Lute streckenweise stockender Verkehr. A7 Hannover Richtung Flensburg zwischen Hamburg-Heimfeld und dem Elbtunnel 5 Kilometer stockender Verkehr. Und als letztes A255 B75 Abzweig Veddel bis Elbbrücken stadteinwärts zwischen Dreieck Norderelbe und Hamburg-Veddel 3 Kilometer stockender Verkehr. Wir wünschen eine gute Fahrt.
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7: Mit Silke Linjewski, einen wunderschönen Dienstag für Sie.

Superschlager am 6. Oktober. Wenn Sie heute Geburtstag haben, dann sagen wir natürlich Happy Birthday. Bobby Farrell hätte heute Geburtstag gehabt. Im Jahr 1949 ist er geboren worden und im Jahr 2010 ist er schon gestorben. Bobby Farrell war ein niederländischer Tänzer der Disco-Gruppe Bonnie M., dessen Gesangspart bei Studioaufnahmen von Frank Farian gesungen wurde. Farrell lebte bis zu seinem 15. Lebensjahr auf seiner Geburtsinsel Aruba und dann hat er 2 Jahre lang als Seemann gearbeitet und sich dann in Norwegen niedergelassen. Von da ist er in die Niederlande gegangen und da hat er als Diskjockey gearbeitet, ist dann nach Deutschland gezogen und hat auch da als Diskjockey weitergearbeitet. Hauptsächlich und zuletzt auch in Hannover. 1975 ist er dann von dem Produzenten Frank Farian entdeckt worden als Tänzer und ist in die Gruppe Bonnie M. gegangen worden und hat da mit seinen extravaganten Tanzchoreografien zum Erfolg der Gruppe ordentlich beigetragen und hat seine Lippen bewegt zum Gesang von Frank Farian und nicht wirklich selbst gesungen. Am 30. Dezember 2010 ist er in St. Petersburg in Russland gestorben. Und wir haben jetzt Bonnie M. mit den beiden gemeinsam mit El Lute.

NDR Schlager mit einem Titel aus dem Jahr 1952. Aus dem Jahr stammte dieser Song gerade. 6 Jahre später wurde Peter Sebastian geboren und den habe ich jetzt mit seinem ganz, ganz aktuellen Titel. Wir unterstützen ja immer gerne unsere Künstler aus dem Norden und dazu gehört Peter Sebastian natürlich. Und sein neuer Song heißt Deine Liebe tut mir weh. Und ich glaube, dazu könnten Sie aufstehen und eine Runde tanzen in der Küche, im Wohnzimmer, wo auch immer Sie gerade sind. Hier ist Deine Liebe tut mir weh bei NDR Schlager im Nordenshaus.

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0: NDR-Schlager um ganz genau 10:30 und das ist bei uns ja die Zeit für Plattdeutsch.
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4: Ja, du sagst das. 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
2: Und wer mitfeiern darf?
4: Die Höchzig Assen Stint.
2: Solche Leute lassen dann wohl keine Feier aus.
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NDR-Schlager ist hier. Ich habe jetzt Nina Mondschein mit einem neuen Titel. Wie ein Song von ABBA oder Bonnie M. Ich glaube, das wünschen sich ganz viele Künstler und Künstlerinnen, dass sie genau so einen Hit landen und dann vielleicht noch einen zweiten oder dritten, weil ABBA oder Bonnie M. haben es ja geschafft, einfach eine ganze Reihe davon zu produzieren und einen Hit nach dem anderen rauszuhauen. Und dann könnte das natürlich eine richtig gute Idee sein, genau sowas in den Titel zu packen. Hat sie ganz schlau gemacht. Wie ein Song von ABBA oder Bonnie M.

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0: Ende, Herr Schlager, ist hier. In der kommenden Stunde habe ich für Sie Katharina Valente mit dabei. Truckstops sind mit dabei und aber habe ich auch noch im Gepäck.
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1: Um 11 Uhr mit Emily Seidel. Der frühere Chef des Bundesnachrichtendienstes August Hanning ist festgenommen worden. Das hat die Bundesanwaltschaft mitgeteilt. Hanning war von 1998 bis 2005 Präsident des BND. Florian Flader aus Berlin zu den Gründen für die Festnahme.
2: Die Bundesanwaltschaft ermittelt gegen August Hanning und einen weiteren ehemaligen Mitarbeiter, seinen ehemaligen Büroleiter, der erst im Frühjahr diesen Jahres beim BND pensioniert wurde. August Hanning soll von diesem Mann mehrere tausend, die Rede ist von 2000 Dokumenten, interne geheime Dokumente des BND bekommen haben, also noch nach seiner Amtszeit. Und der Generalbundesanwalt geht dem Verdacht nach, dass zumindest einige dieser Informationen möglicherweise bei fremden Mächten gelandet sein könnten. Deswegen wird ermittelt wegen des Verdachts der landesverräterischen Ausspähung und auch des Verdachts der Agententätigkeit.
1: Der Landtag von Sachsen-Anhalt kommt heute zu seiner ersten Sitzung zusammen seit der Wahl vor 4 Wochen. Die AfD hatte diese Wahl mit großem Abstand gewonnen, ihr fehlt aber eine absolute Mehrheit. Heute wird erstmal ein neuer Landtagspräsident gewählt. Die AfD nominiert ihren parlamentarischen Geschäftsführer Rausch. Dessen Wahl gilt als wahrscheinlich, weil auch das BSW zustimmen dürfte. AfD-Spitzenkandidat Siegmund rechnet damit, dass für Tobias Rausch eine Mehrheit als Landtagspräsident zustande kommt. Er sagte im Deutschlandfunk:
3: Das ist genau das Richtige, was gerade passiert. Über viele Jahre hinweg wurden uns alle möglichen Funktionen vorenthalten. Denken Sie an die ganzen Vizepräsidenten, die uns nicht gewährt wurden, auch in Sachsen-Anhalt in den letzten 5 Jahren. Das Blatt hat sich gewendet, würde ich mal sagen. Und wenn alles gut läuft, werden wir heute den ersten AfD-Landtagspräsidenten in ganz Deutschland hier möglich machen. Es ist eine geheime Wahl, wir werden es sehen. Ich bin sehr gespannt, ob auch die Realität genau die gleiche Sprache spricht wie das, was vorher angekündigt wurde.
1: AfD-Spitzenkandidat Siegmund, der sich im Dezember zum neuen Ministerpräsidenten wählen lassen möchte. Die erste Sitzung im Landtag von Sachsen-Anhalt leitet die linken Politikerin von Angern. Sie ist Alterspräsidentin des Parlaments in Magdeburg. Im BR warnte von Angern die Parteien davor, den AfD-Kandidaten mitzuwählen.
4: Erstmal ist mir wichtig zu sagen, dass es eine Wahl ist. Das heißt, jeder Abgeordnete ist frei darin zu entscheiden, ob man Herrn Rausch und damit der AfD tatsächlich das Vertrauen ausspricht. Für mich ist das kaum aushaltbar, dass nach 1945 das erste Mal ein Mitglied einer rechtsextremen Partei das höchste Amt eines Landes ausfüllen wird.
1: Die Alterspräsidentin im Landtag von Sachsen-Anhalt von Angern. Wann wird bei der Bahn welche Strecke saniert? Diese Frage soll künftig für Fahrgäste und Anwohner besser beantwortet werden. Das Bundesverkehrsministerium stellt heute Mittag einen neuen sogenannten Infraplan für die Bahn vor. Zunächst geht es um die Zeit bis 2030. In Karten wird dargestellt, wo saniert, neu gebaut oder digitalisiert wird, welche Strecken elektrifiziert, welche Bahnhöfe umgebaut werden und wo Lärmschutz geplant ist. In Frankreich rufen Schüler- und Schülerinnenverbände für heute zu einem Protesttag gegen Lehrermangel, überfüllte Klassen und marode Schulen auf. Im ganzen Land soll es Demonstrationen geben. Aus Paris, Kai Rienecker.
5: Zahlreiche Gewerkschaften wollen die protestierenden Schüler und Studenten unterstützen. Einige Lehrer haben Streiks angekündigt. In Paris soll es eine Großdemonstration am Place de la République geben. Die französische Regierung befürchtet eine weitere Ausweitung der Protestbewegung. Seit Beginn der Schülerunruhen sind nach Regierungsangaben bereits 5000 Personen in Polizeigewahrsam genommen worden. Fast 90% von ihnen sind Minderjährige. Es gibt massive Kritik an der Härte der Polizeieinsätze gegen die Jugendlichen. Neuester Fall ist der eines 15-jährigen Schülers im nordfranzösischen Lens, dem unter noch nicht geklärten Umständen durch eine Polizeigranate die Hand abgerissen wurde. Zum Wochenbeginn kam es erneut an rund 600 Schulen in Frankreich zu Unruhen. Viele Schulzentren sind geschlossen und versuchen, den Betrieb mit Online-Unterricht aufrechtzuerhalten.
1: Viele junge Menschen bleiben zum Studieren inzwischen nah an zu Hause. Über 2/3 der Studienanfänger haben ihr Studium vergangenes Jahr in dem Bundesland angefangen, in dem sie auch ihr Abitur gemacht haben. Das hat das Statistische Bundesamt jetzt ausgewertet. Wer das Bundesland zum Studieren wechselte, blieb oft zumindest in der Nähe. Das waren die Nachrichten. Das Wetter in Norddeutschland, heute viele Wolken und vereinzelt Schauer, nur im südlichen Niedersachsen durchgehend trocken, Höchstwerte zwischen 17 bis 21 Grad. Morgen dann ein Wechsel aus Sonne und Wolken, im Norden Schauer möglich, bei 17 bis 22 Grad. Am Donnerstag viele Wolken, zeitweise Regen oder Gewitter, 12 bis 16 Grad. Und am Freitag dann ähnlich, im Südosten bleibt es aber länger trocken, bei 12 bis maximal 15 Grad. Es ist 11.05 Uhr.
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1: Mit Stau oder stockendem Verkehr ab 3 Kilometern und noch 5 Meldungen. A1 Lübeck Richtung Hamburg zwischen Hamburg-Billstedt und Dreieck Norderelbe 4 Kilometer stockender Verkehr. A1 Osnabrück Richtung Bremen zwischen Dreieck Stur und Bremen-Hemelingen 7 Kilometer stockender Verkehr vor der Baustelle. Und A1 Bremen Richtung Lübeck zwischen Marschener Kreuz und Dreieck Norderelbe 6 Kilometer stockender Verkehr. Zur A2 Hannover Richtung Dortmund zwischen Hannover-Langenhagen und Wunstorf-Lute streckenweise stockender Verkehr. Und als letztes A7 Hannover Richtung Flensburg zwischen Hamburg-Hausbruch und dem Elbtunnel 4 Kilometer stockender Verkehr. Wir wünschen eine gute Fahrt.
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6: Hier ist Silke Leniewski. Einen wunderschönen Tag für Sie. Ich hoffe, dieser Tag ist ein richtig guter Freund für Sie.

Für Katharina Valente wäre jetzt wahrscheinlich genau die richtige Zeit, um die Sprache zu wechseln. Die hat nicht einfach nur gewechselt von die Kaffeezeit ist vorüber und wir trinken jetzt Tee, sondern die hat so viele unterschiedliche Sprachen gesprochen, dass sie den Tag eingeteilt hat in ihre unterschiedlichen Sprachen und vormittags eine andere Sprache gesprochen hat als zur Mittagszeit und zur Nachmittagszeit. Und am Abend gab es dann nochmal eine ganz andere Sprache, um drin zu bleiben. Wie großartig ist das? Man muss natürlich dann auch die entsprechenden Menschen haben, die dementsprechend wirklich auch die Sprachen mit einem weitersprechen. Sonst funktioniert das Ganze natürlich nicht. Katharina Valente, ein Wahnsinns-Multitalent. Vor sowas habe ich einen Riesenrespekt.

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Wir sagen nochmal herzlichen Glückwunsch heute an ein Geburtstagskind hier bei uns im Norden, an Corinna May. Die wird heute 56 Jahre alt, ist in Bremen geboren worden, lebt ja immer noch in Bremen. Und ihre musikalische Laufbahn hat sie schon in der Schulzeit gestartet, als Sängerin in einem Schulchor. Dann hat sie bei ein paar Talentwettbewerben mitgemacht und ihr erstes Album schon 1997 veröffentlicht. Corinna May ist ja von Geburt an blind. Und das hat sie nie vom Musikmachen abgehalten. Beim deutschen Eurovision Song Contest Vorentscheid 1999 wurde sie dann nachträglich disqualifiziert, da es sich bei ihrem Lied Hör den Kindern einfach zu um ein Plagiat gehandelt hat. Beim dritten Versuch hat sie dann schließlich das Ticket für den Eurovision Song Contest 2002 bekommen und in der estnischen Hauptstadt Tallinn trotz guten Kritiken Platz 21 für Deutschland geholt. Und mittlerweile hat sie ein Projekt gemeinsam mit ihrem Ehemann Klaus, der auch Musiker ist, das Musikprojekt One Kiss. Mit dem ist sie in Bremen und setzt sich für sehbehinderte Menschen auch noch ein, neben dem Musikmachen. Wir haben sie jetzt mit dem Titel Hör den Kindern einfach zu.

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Das ist eine wirklich intensive astrologische Woche, sagen die Experten. Und in dieser Woche gibt es so ein paar Sachen, die wir uns fragen können. Das ist nämlich die Frage, wo ist es vielleicht zu viel an welcher Stelle? Wo kann es neue Lösungen geben? Wo könnte ich mich selbst ein bisschen überraschen? Und all diese Fragen, wenn die auftauchen in dieser Woche, können Sie damit mal so ein bisschen tiefer geben. Und es können tatsächlich auch ein paar Widersprüche auftauchen. Auch mit denen können wir uns in dieser Woche ein bisschen beschäftigen. Da kommen wir wahrscheinlich tatsächlich auch nicht drum rum. Das ist so ein bisschen die Zeitqualität, die es gerade gibt, die so durch den Orbit zwitscht. Und das hat gar nichts damit zu tun, welches Sternzeichen Sie sind, sondern damit sind wir irgendwie gerade alle unterwegs. Das liegt einfach gerade tatsächlich in der Luft.

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Diana Ross and the Supremes sind das hier bei NDR Schlager im Norden zu Hause. Und jetzt habe ich Bobby Russo für Sie. Der Mann hat ja kroatische Wurzeln und Lebensfreude, Leichtigkeit und Fernweh sind bei ihm immer ganz, ganz große Themen. Und jetzt hat er seine neue Single rausgebracht. Hotel Himmel heißt sie. Und in dieser Single geht es ein bisschen darum, Träume Wirklichkeit werden zu lassen. Und es geht um eine ganz besondere Begegnung, in der tatsächlich dieser eine Augenblick ganz, ganz wichtig ist.

NDR Schlager ist hier am Dienstag langsam schon in Richtung Mittag unterwegs. Und trotzdem mache ich mir, glaube ich, jetzt erstmal in Ruhe einen Kaffee. Denn manchmal gibt es ja so Sachen, die nicht so gut funktionieren. Also manchmal spinnt die Technik irgendwie, funktioniert nicht so richtig und ich verliere dann ganz, ganz schnell die Geduld. Ich gestehe, wenn Technik nicht funktioniert, werde ich sehr ungeduldig. Ich mache mir jetzt einen Kaffee. Christina Bach, die trinkt erstmal einen Cappuccino.

Ich gehe höchstens mit den Eltern ein Stück spazieren ab und zu. Mein Vater sagt, so muss das bleiben. Und dafür schenkt er mir Konfetti.

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1: Um 12 Uhr mit Astrid Fietz. Der ehemalige Präsident des Bundesnachrichtendienstes Hanning und ein früherer enger Mitarbeiter sind wegen Spionageverdachts festgenommen worden. Das hat die Bundesanwaltschaft bestätigt. Einzelheiten dazu vom ARD-Terrorismusexperten Holger Schmidt.
2: Hanning soll sich nach ARD-Informationen nach seiner Zeit im Bundesnachrichtendienst mithilfe seines früheren Büroleiters vertrauliche Informationen besorgt und unbefugt benutzt und wohl auch weitergegeben haben. Dadurch soll er die äußere Sicherheit Deutschlands gefährdet haben. Es sind gleich eine ganze Reihe von Straftatbeständen, die ihm Generalbundesanwalt Jens Rommel vorwirft, darunter geheimdienstliche Agententätigkeit, das Verschaffen von Staatsgeheimnissen und Landesverrat. Die Ermittlungsbehörden sind auf Hanning im Zusammenhang mit dem Ermittlungsverfahren gegen die Hamburger Unternehmerin Christina Block aufmerksam geworden, die sich derzeit wegen der Entführung ihrer Kinder in Hamburg vor Gericht verantworten muss. August Hanning war von 1998 bis 2005 Präsident des deutschen Auslandsgeheimdienstes BND und danach bis 2009 Staatssekretär im Bundesinnenministerium.
1: Der neue Landtag von Sachsen-Anhalt ist zu seiner konstituierenden Sitzung zusammengekommen. Auf der Tagesordnung steht die Wahl des Landtagspräsidenten. Aus der NDR-Nachrichtenredaktion Christiane Rüther.
3: Es ist genau einen Monat her, dass die AfD die Wahl in Sachsen-Anhalt mit fast 44% der Stimmen gewonnen hat. Heute will sie nun einen aus ihren Reihen zum ranghöchsten Politiker des Landes wählen lassen. Für die Position des Parlamentspräsidenten schlägt sie ihren Abgeordneten Tobias Rausch vor. Sollte er gewählt werden, wäre er in Deutschland der erste AfD-Politiker an der Spitze eines Landesparlaments. Das BSW hat bereits angekündigt, für Rausch zu stimmen. Die CDU-Fraktion will sich enthalten. Grüne, SPD und Linke lehnen einen AfD-Parlamentspräsidenten klar ab. In Sachsen-Anhalt hat der Verfassungsschutz die AfD als gesichert rechtsextrem eingestuft.
1: Das Landgericht Braunschweig hat eine Klage von Hinterbliebenen der Germanwings-Katastrophe vor mehr als 11 Jahren abgewiesen. Etwa 30 Angehörige der Absturzopfer wollten vom deutschen Staat zusätzliches Schmerzensgeld bekommen, in Höhe von jeweils bis zu 110.000 Euro. Sie hatten den deutschen Behörden vorgeworfen, die Flugtauglichkeit des Co-Piloten nicht ausreichend überprüft zu haben. Nach dem Gerichtsurteil können die Hinterbliebenen die Ansprüche allein bei der Fluggesellschaft geltend machen. Spätere Ermittlungen hatten ergeben, dass der Co-Pilot die Maschine im März 2015 absichtlich gegen ein Bergmassiv steuerte. An Bord waren 150 Menschen. Sie alle kamen ums Leben. Verhandelt wurde das Verfahren in Niedersachsen, weil das Luftfahrtbundesamt seinen Sitz in Braunschweig hat. Der Tarifkonflikt zwischen der Gewerkschaft Verdi und dem Zentralverband der deutschen Seehafenbetriebe ist beigelegt. Beide Seiten einigten sich auf einen Tarifabschluss für die Beschäftigten in den deutschen Seehäfen. Er sieht unter anderem eine Lohnerhöhung von 3,4% und ein Plus von 200 Euro beim Urlaubsgeld vor. Der neue Tarifvertrag soll eine Laufzeit von 12 Monaten haben. Im Schwarzen Meer sind zwei Handelsschiffe mit Drohnen angegriffen worden. Eines von ihnen wurde so stark beschädigt, dass es unterging. Aus Wien, Oliver Schusch.
4: Die Angriffe passierten in den frühen Morgenstunden im Schwarzen Meer in der ausschließlich bulgarischen Wirtschaftszone. Zwei Frachtschiffe wurden von Drohnen angegriffen. Die Alpha Batan, die unter der Flagge des westafrikanischen Staates Togos fuhr, und die Able, die unter der Flagge des pazifischen Inselstaats Palau fuhr. Das Schiff aus Togo wurde stark beschädigt und ist gesunken. Über die Besatzung ist bislang nichts bekannt. An Bord des Schiffes aus Palau ist nach dem Drohnenangriff ein Feuer ausgebrochen. 18 Besatzungsmitglieder wurden gerettet, eine Person erlitt schwere Verbrennungen, eine weitere Kopfverletzungen und es gab noch weitere leicht verletzte Seeleute. Nun wird ermittelt, wer oder was hinter dem Drohnenangriff steckt. Der bulgarische Premierminister Roman Radev bezeichnete die Angriffe als absolut inakzeptabel.
1: Der Nobelpreis für Physik geht in diesem Jahr an den belgisch-amerikanischen Astrophysiker Francis Helsen. Das hat die Königlich-Schwedische Akademie der Wissenschaften in Stockholm mitgeteilt. Der Forscher wird für seine entscheidenden Beiträge zum Neutrino-Observatorium IceCube geehrt. Der Preis wird am 10. Dezember in Stockholm verliehen, dem Todestag des Preisstifters Alfred Nobel. Das Preisgeld liegt bei umgerechnet gut 1 Million Euro. Das waren die Nachrichten. Das Wetter in Norddeutschland. Viele Wolken und vereinzelt Schauer, im südlichen Niedersachsen meist trocken. Höchstwerte 17 bis 21 Grad. Morgen ein Wechsel aus Sonne und Wolken. Im Norden Schauer möglich, bei Höchstwerten von 17 bis 22 Grad. Am Donnerstag viele Wolken, zeitweise Regen, 12 bis 16 Grad. Und am Freitag dann ähnlich viele Wolken und Schauer bei 12 bis 15 Grad. Es ist gleich 12.05 Uhr.
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1: Stau oder stockender Verkehr ab 3 Kilometern. A1 Lübeck Richtung Hamburg. Zwischen Hamburg-Billstedt und Dreieck Nordelbe 4 Kilometer. A1 Osnabrück Richtung Bremen. Zwischen Dreieck Stur und Bremen-Hemelingen 4 Kilometer vor der Baustelle. A1 Bremen Richtung Lübeck. Zwischen Maschner Kreuz und Dreieck Nordelbe 6 Kilometer. Und A2 Hannover Richtung Dortmund. Zwischen Hannover-Langenhagen und Wunstorf-Lute 13 Kilometer stockend vor der Baustelle. Gute Fahrt.
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6: Guten Tag. Ich wünsche Ihnen einen richtig schönen Dienstag. Hier ist Silke Liniewski.

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Paola lädt uns ein kleines bisschen an zum Träumen mit Peter Pan. Ich finde, es ist eine super Idee, ein bisschen mit ins Kinderland zu gehen und ein bisschen mit Peter Pan auf Reisen zu gehen. Ich mache das jetzt mal eine Runde.

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2: Im Hamburger Hafen und den anderen deutschen Seehäfen sind unbefristete Streiks wohl abgewendet. Die Gewerkschaft Verdi hat mitgeteilt, dass sie das Angebot der Arbeitgeber annimmt. Jan Strehler-Pohl kennt die Einzelheiten.
3: Noch vor wenigen Wochen standen die Zeichen auf unbefristeten Streik in den deutschen Seehäfen wie Hamburg, Bremerhaven und Wilhelmshaven. Denn zunächst

0: In Schleswig-Holstein, da steigt die Zahl der offenen Ermittlungsverfahren. Knapp 48.000 Fälle waren laut Richterbund Schleswig-Holstein zur Jahresmitte offen. Das sind gut 40% mehr als im Jahr davor. Die Vorsitzende des Richterbundes, Christine Schmehl, sagt, es gebe zu wenig Staatsanwältinnen und Staatsanwälte, die die Fälle bearbeiten könnten. Es mangle aber auch an technischer Unterstützung.
1: Darüber hinaus muss man auch im Hinterkopf haben, dass die Ermittlungen in allen Verfahrensbereichen immer komplexer werden, immer umfangreicher und auch vielschichtiger. So gibt es viel digitales Beweismaterial, aber noch keine KI, die zur Unterstützung der Sichtung von den Behörden und auch den Gerichten herangezogen werden könnte,
0: sagt die Vorsitzende des Richterbundes Schleswig-Holstein. In Mecklenburg-Vorpommern ist die Zahl der Verkehrsunfälle mit Toten gesunken. Im ersten Halbjahr dieses Jahres kamen bei Unfällen 35 Menschen ums Leben, 12 weniger als im Vergleichszeitraum des Vorjahres. Stefan Ludmann.
2: Nach Jahren steigender Zahlen bei den Verkehrstoten meldet das Statistische Amt jetzt einen deutlichen Rückgang. Es sind gut 25%. Er fällt stärker aus als im Bundesschnitt. Dort ging die Zahl der Verkehrstoten um 9% zurück. Dennoch verzeichnet Mecklenburg-Vorpommern gemessen an der Einwohnerzahl deutschlandweit erneut die meisten Verkehrstoten. Je 1 Million Einwohner starben auf den Straßen 22 Menschen. Im ersten Halbjahr registrierte die Polizei im Nordosten auch weniger Schwer- und Leichtverletzte. Und das, obwohl die Zahl der Verkehrsunfälle gestiegen ist.
0: Immer wieder ist die Elbe vertieft worden, damit größere Schiffe sie passieren und in den Hamburger Hafen einlaufen können. Dieses Vorgehen wird aber auch immer wieder massiv kritisiert. Jetzt feiert das regionale Bündnis gegen die Elbvertiefung sein 20-jähriges Bestehen. Verhindern konnte es die Vertiefung aber nicht. Jan Pietschke.
3: Die Elbvertiefung sehen Sie als eine Fehlplanung auf ganzer Linie, sagte mir der Sprecher des regionalen Bündnis gegen Elbvertiefung, Walter Rademacher aus Neuhaus-Oste. Der garantierte Tiefgang für die großen Pötte immer noch nicht erreicht, der Bedarf nicht gegeben. Die Umschlagsprognosen für den Hamburger Hafen bleiben weit hinter den Vorhersagen zurück, die diese Investition der Wasser- und Schifffahrtsstraßenverwaltung des Bundes rechtfertigen sollte. Und die Unterhaltungsarbeiten der tieferen Fahrrinne explodiert. Die Generaldirektion für Wasserstraßen hat auf diese Vorwürfe noch nicht geantwortet.
0: Soweit unsere Informationen aus den norddeutschen Bundesländern.

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1: Marie-Sophie Koop spricht darüber, wenn der Bus nicht kommt. Offensichtlich gilt das gerade für viele Menschen in Hannover. Da ist ein bisschen Verkehrschaos. Der Bus kommt tatsächlich gerade nicht.
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Das war der Vormittag mit NDR Schlager im Norden zu Hause. Ich wünsche Ihnen jetzt ganz, ganz viel Spaß mit Claudia Firnes. Ich bin Silke Liniewski und wir hören uns gerne morgen früh wieder.

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1: Um 13 Uhr mit Astrid Fietz. Gut 4 Wochen nach der Wahl in Sachsen-Anhalt ist der AfD-Politiker Tobias Rausch zum Landtagspräsidenten gewählt worden. Bei der konstituierenden Sitzung in Magdeburg erhielt er 48 Stimmen und damit 4 mehr als AfD- und BSW-Abgeordnete im Landtag haben. Aus der NDR-Nachrichtenredaktion Sören Harms.
2: Damit besetzt erstmals in einem deutschen Bundesland ein AfD-Politiker das protokollarisch höchste Amt. Seine Wahl kommt nicht überraschend. Die 5 BSW-Abgeordneten im Landtag hatten bereits angekündigt, mit der AfD zu stimmen. Nun drängt die AfD darauf, auch einen der 3 Vizepräsidenten zu stellen. Bislang werden diese 3 Posten von den übrigen Parteien im Landtag besetzt. In ihrer Eröffnungsrede hatte Alterspräsidentin von Angern ans Parlament appelliert, Demokratie, Minderheitenschutz und einen respektvollen Umgang zu achten. In Sachsen-Anhalt stuft der Landesverfassungsschutz die Alternative für Deutschland als gesichert rechtsextrem ein.
1: Der ehemalige Präsident des Bundesnachrichtendienstes Hanning und ein früherer enger Mitarbeiter sind wegen Spionageverdachts festgenommen worden. Hanning soll, auch nach seinem Ausscheiden beim BND, jahrelang geheime Unterlagen von seinem Mitarbeiter bekommen haben. Um welche Unterlagen es geht, erklärt Jörg Diehl, Leiter der Recherchekooperation von NDR, WDR und SZ.
3: Ja, es waren geheime Unterlagen, vor allen Dingen Briefings offensichtlich für die Präsidenten des Bundesnachrichtendienstes, also die Nachfolger im Amt von August Hanning für die sogenannte ND-Lage. Also das ist das höchste Gremium, wo die Chefs der deutschen Sicherheitsbehörden einmal in der Woche im Kanzleramt zusammenkommen. Und da kriegt sozusagen der BND-Präsident ein Briefing geschrieben, wo sozusagen die allerheißesten Informationen drinstehen. Und darauf hatte August Hanning offenbar Zugriff. Und das ist ihm sehr, sehr regelmäßig zugeleitet worden.
1: Das Landgericht Braunschweig hat eine Klage von Hinterbliebenen der Germanwings-Katastrophe vor mehr als 11 Jahren abgewiesen. Etwa 30 Angehörige der Absturzopfer wollten vom deutschen Staat zusätzliches Schmerzensgeld bekommen, in Höhe von jeweils bis zu 110.000 Euro. Sie hatten den deutschen Behörden vorgeworfen, die Flugtauglichkeit des Co-Piloten nicht ausreichend überprüft zu haben. Nach dem Gerichtsurteil können die Hinterbliebenen die Ansprüche allein bei der Fluggesellschaft geltend machen. Spätere Ermittlungen hatten ergeben, dass der Co-Pilot die Maschine im März 2015 absichtlich gegen ein Bergmassiv steuerte. An Bord waren 150 Menschen. Sie alle kamen ums Leben. Verhandelt wurde das Verfahren in Niedersachsen, weil das Luftfahrtbundesamt seinen Sitz in Braunschweig hat. Der Tarifkonflikt zwischen der Gewerkschaft Verdi und dem Zentralverband der deutschen Seehafenbetriebe ist beigelegt. Beide Seiten einigten sich auf einen Tarifabschluss für die Beschäftigten in den deutschen Seehäfen. Er sieht unter anderem eine Lohnerhöhung von 3,4% und ein Plus von 200 Euro beim Urlaubsgeld vor. Der neue Tarifvertrag soll eine Laufzeit von 12 Monaten haben. Mit der Einigung sind unbefristete Streiks in den deutschen Seehäfen wie Hamburg, Bremerhaven und Wilhelmshaven abgewendet. Der Nobelpreis für Physik geht in diesem Jahr an den Astrophysiker Francis Halsen. Der in Belgien geborene Wissenschaftler arbeitet an der Universität im US-Bundesstaat Wisconsin und wird für seine maßgeblichen Beiträge zur Entdeckung von sogenannten Neutrinos geehrt. Stefan Geier aus der ARD-Wissenschaftsredaktion erklärt, worum es dabei genau geht.
4: Wenn wir kurz den kleinen Finger hochheben, dann rasen 65 Milliarden winzige Teilchen von der Sonne durch den Fingernagel. Jede Sekunde. Wir merken nichts davon. Physiker nennen sie auch die Geisterteilchen, Neutrinos. Viel seltener sind Neutrinos mit gewaltiger Energie, die aus den Tiefen des Weltalls kommen. Francis Halsen hatte in den 1980er Jahren eine verwegene Idee. Er wollte diese Neutrinos im Eis des Südpols fangen. Und daraus ist Ice Cube geworden. Ein Kubikkilometer Eis, in dem über 5000 Lichtsensoren versenkt sind, stößt doch einmal ein Neutrino mit dem Eis zusammen. Dann entsteht ein bläulicher Lichtblitz. So hat Halsens Team 2013 die ersten Neutrinos aus dem fernen Kosmos aufgespürt.
1: Das waren die Nachrichten. Das Wetter in Norddeutschland. Viele Wolken und vereinzelt Schauer. Im südlichen Niedersachsen meist trocken. Höchstwerte 17 bis 21 Grad. Morgen ein Wechsel aus Sonne und Wolken. Im Norden Schauer möglich. Höchstwerte 17 bis 22 Grad. Am Donnerstag viele Wolken, zeitweise Regen, 12 bis 16 Grad. Am Freitag ähnlich viele Wolken und Schauer bei 12 bis 15 Grad. Es ist gleich 13.05 Uhr.
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1: Stau oder stockender Verkehr ab 3 Kilometern. A1 Lübeck Richtung Hamburg zwischen Hamburg-Billstedt und Dreieck Norderelbe 4 Kilometer. A1 Osnabrück Richtung Bremen zwischen Dreieck Stur und Bremen-Hebelingen 4 Kilometer vor der Baustelle. A2 Berlin Richtung Hannover zwischen Kreuz Magdeburg und Alsleben 14 Kilometer im Baustellenbereich. Und A2 Hannover Richtung Dortmund zwischen Hannover-Langenhagen und Wunstorf-Lute 13 Kilometer vor der Baustelle. Gute Fahrt.
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6: Mit Claudia Firnis am Mikrofon und mit Tickets für Matthias Reim am kommenden Sonntag in Lingen. Wenn Sie dabei sein möchten, bleiben Sie einfach dran. Einzelheiten gibt's in dieser Stunde.

13.12 Uhr, Dienstag, 6. Oktober. Sie sind bei NDR Schlager im Norden zu Hause. 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Auf Nicole, lass mich nicht allein, folgt jetzt Renate Kern mit Wenn du gehst.

0: NDR Schlager im Norden zu Hause am Dienstagnachmittag. Margitta und ihre Töchter gehörten zu den Stars der Volksmusik. Inzwischen hat Margitta schon 9 Enkel und die sind alle musikalisch. Und darum ist die Frage natürlich klar, werden sie vielleicht auch irgendwann alle zusammen mal auf der Bühne stehen? Das hat sie dazu gesagt.
1: Also ich muss ganz ehrlich sagen, die Leute würden das toll finden. Aber ich glaube, die Töchter wollen das nicht mehr oder machen das nicht mehr. Aber ich habe zum Beispiel eine Enkeltochter, die verfolgt alles von mir. Und man weiß nie, was nochmal kommt. Man soll nie, nie sagen, aber schön wäre es, in Familie singen wir natürlich schon. Da sind wir die Kellys, ja.
0: Margitta hat einen neuen Song draußen, der heißt Lieben heißt. Und den hören wir jetzt.

0: einfach schön, oder? Wer spielt das? NDR Schlager natürlich. Doris Day, When I Fall in Love. Es ist gleich 13:30, das heißt, anschnallen jetzt, im wahrsten Sinne des Wortes. Es geht in die Zeitmaschine. Carsten Thiele nimmt uns mit ins Jahr 1951.
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3: 6. Oktober 1951.
4: Ich bin auf eine Ampel zugefahren und da wurde dann gerade gelb. Und also der vor mir hat dann erst Gas gegeben und ich dachte, er fährt noch rüber. Und dann habe ich auch Gas gegeben und dann hat er gebremst und angehalten. Und ich konnte nicht mehr rechtzeitig bremsen und bin ihm dann voll hinten drauf gefahren.
3: Ein Aufprall, ein Knall und dann ein Kissen, das dafür sorgt, dass diese Autofahrerin mit dem Schrecken davonkommt. Der Airbag. Heute vor 75 Jahren meldet der Münchner Ingenieur Walter Linderer eine Idee zum Patent an, die später Millionen Menschenleben retten wird, den Airbag. Damals heißt der im Patent DE896312 allerdings noch Einrichtung zum Schutze von in Fahrzeugen befindlichen Personen gegen Verletzungen und Zusammenstößen.
5: Stellen Sie sich vor, bei einem Unfall bläst sich ein Luftsack auf. Weich, elastisch, genau dort, wo der Fahrer hinschleudert. Keine harten Armaturen, kein Lenkrad im Gesicht, kein Blut, nur Luft.
3: Die Technik der 1950er Jahre ist aber noch nicht reif für Linderers Vision. Erst Jahrzehnte später wird der Airbag serienreif. Mercedes-Benz meldet 1971 ein eigenes Patent an. 1981 kommt der allererste Airbag in die S-Klasse. Heute ist er in jedem Neuwagen Pflicht. Der Rest ist Geschichte.

Die Beatles und Penny Lane. Die Beatles haben natürlich auch einen ganz festen Platz hier bei NDR Schlager im Norden zu Hause. Aber ein Mann auch und der ist gerade auf Jubiläumstournee. Matthias Reim, gemeinsam mit seinen Fans feiert er 35 Jahre. Verdammt, ich lieb dich. Er hat selbstverständlich natürlich auch ganz viele andere Riesenhits dabei. Und am kommenden Sonntag, 11. Oktober, gastiert er mit seiner Show in Lingen-Ems. 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Und hier ist Matthias Reim mit Du bist mein Glück. Ich hoffe, er bringt Ihnen jetzt auch Glück. Du.

NDR-Schlager im Norden zu Hause am Dienstagnachmittag. Wir kommen zu einem Riesenhit, ja, tatsächlich ein Nummer-1-Hit in den deutschen Hitparaden im Jahr 1963. Hier ist Connie Francis mit Baccarole in der Nacht.

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1: Um 14 Uhr mit Astrid Fietz. Die AfD stellt erstmals in Deutschland einen Landtagspräsidenten. Der Landtag von Sachsen-Anhalt wählte Tobias Rausch in das Amt. Aus Magdeburg Jochen Müller.
2: Am Vormittag erhielt er 48 Stimmen. Das sind 4 Stimmen mehr, als AfD und das BSW zusammen haben. Von wem sie stammen, darüber kann nur spekuliert werden. Tobias Rausch ist 35 Jahre alt, gilt als eher gemäßigt und ist ein Vertrauter von Ulrich Siegmund. Er ist der erste Landtagspräsident der AfD in Deutschland. Die Sitzung ist jetzt unterbrochen, um eine Beratung des neuen Ältestenrats zu ermöglichen. Dabei soll unter anderem besprochen werden, wie die Wahl der Vizepräsidenten vonstatten gehen soll. Vor dem Landtag haben sich etwa 500 Demonstranten eingefunden, um gegen Rechtsextremismus zu protestieren. Überall in der Innenstadt sind Polizeikräfte präsent.
1: Der ehemalige Präsident des Bundesnachrichtendienstes Hanning und ein früherer enger Mitarbeiter sind wegen Spionageverdachts festgenommen worden. Das hat die Bundesanwaltschaft bestätigt. Einzelheiten dazu vom ARD-Terrorismusexperten Holger Schmidt.
3: Hanning soll sich nach ARD-Informationen nach seiner Zeit im Bundesnachrichtendienst mithilfe seines früheren Büroleiters vertrauliche Informationen besorgt und unbefugt benutzt und wohl auch weitergegeben haben. Dadurch soll er die äußere Sicherheit Deutschlands gefährdet haben. Es sind gleich eine ganze Reihe von Straftatbeständen, die ihm Generalbundesanwalt Jens Rommel vorwirft, darunter geheimdienstliche Agententätigkeit, das Verschaffen von Staatsgeheimnissen und Landesverrat. Die Ermittlungsbehörden sind auf Hanning im Zusammenhang mit dem Ermittlungsverfahren gegen die Hamburger Unternehmerin Christina Block aufmerksam geworden, die sich derzeit wegen der Entführung ihrer Kinder in Hamburg vor Gericht verantworten muss. August Hanning war von 1998 bis 2005 Präsident des Deutschen Auslandsgeheimdienstes BND und danach bis 2009 Staatssekretär im Bundesinnenministerium.
1: Das Landgericht Braunschweig hat eine Schmerzensgeldklage im Zusammenhang mit dem Germanwings-Absturz von 2015 abgewiesen. Angehörige der Opfer hatten dem Luftfahrtbundesamt vorgeworfen, die Flugtauglichkeit des Co-Piloten nicht ausreichend überwacht zu haben. Er brachte die Maschine damals zum Absturz. Jannik Wichers in Braunschweig erklärt, wie das Gericht die Entscheidung begründet.
4: So wie es sich beim ersten Gerichtstermin vor einigen Wochen bereits in der vorläufigen rechtlichen Einschätzung abzeichnete, sei eine Klage nicht an die Bundesrepublik, namentlich das Luftfahrtbundesamt zu richten, sondern an die Fluggesellschaft, also die Germanwings. Die Rechtslage ist laut der Richterin dahingehend eindeutig, wenn nämlich Schadenersatz auch an anderer Stelle eingeklagt werden könne, dann sei eine Amtshaftung, und darauf war hier geklagt worden, nicht vorrangig. Ob die Kläger die nächste gerichtliche Instanz anrufen, das ist derzeit unklar. Theoretisch können sie aber vor dem Oberlandesgericht Braunschweig Berufung einlegen.
1: Das Bundesverkehrsministerium hat einen detaillierten Plan für die Sanierung und den Ausbau des Schienennetzes vorgelegt. Er umfasst die nächsten 5 Jahre und legt beispielsweise fest, wie viele Kilometer Gleise jeweils gebaut und welche Strecken elektrifiziert werden sollen. Die staatlichen Investitionen steigen von 2,4 Milliarden Euro in diesem Jahr auf 3,4 Milliarden im Jahr 2028. Das Schienennetz der Deutschen Bahn gilt in weiten Teilen als marode und überlastet. Der Nobelpreis für Physik geht in diesem Jahr an den Astrophysiker Francis Halsen. Der in Belgien geborene Wissenschaftler arbeitet an einer Universität im US-Bundesstaat Wisconsin und wird für seine maßgeblichen Beiträge zur Entdeckung von sogenannten Neutrinos geehrt. Stefan Geier aus der ARD-Wissenschaftsredaktion erklärt, worum es dabei genau geht.
5: Wenn wir kurz den kleinen Finger hochheben, dann rasen 65 Milliarden winzige Teilchen von der Sonne durch den Fingernagel. Jede Sekunde. Wir merken nichts davon. Physiker nennen sie auch die Geisterteilchen, Neutrinos. Viel seltener sind Neutrinos mit gewaltiger Energie, die aus den Tiefen des Weltalls kommen. Francis Halsen hatte in den 1980er Jahren eine verwegene Idee. Er wollte diese Neutrinos im Eis des Südpols fangen. Und daraus ist Ice Cube geworden. Ein Kubikkilometer Eis, in dem über 5000 Lichtsensoren versenkt sind, stößt doch einmal ein Neutrino mit dem Eis zusammen. Dann entsteht ein bläulicher Lichtblitz. So hat Halsens Team 2013 die ersten Neutrinos aus dem fernen Kosmos aufgespürt.
1: Das waren die Nachrichten. Das Wetter in Norddeutschland. Viele Wolken, vereinzelt Schauer, im südlichen Niedersachsen meist trocken. Höchstwerte 17 bis 21 Grad. Morgen ein Wechsel aus Sonne und Wolken. Im Norden Schauer möglich bei Höchstwerten von 17 bis 22 Grad. Am Donnerstag viele Wolken, zeitweise Regen 12 bis 16 Grad. Und am Freitag dann ähnlich viele Wolken und Schauer bei 12 bis 15 Grad. Es ist gleich 14.05 Uhr.
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1: Stau oder stockender Verkehr ab 3 Kilometern. A1 Bremen Richtung Osnabrück zwischen Uphusen, Bremen-Mahndorf und Arsten 5 Kilometer. A1 Osnabrück Richtung Bremen zwischen Dreieck Stur und Bremen-Hemelingen 4 Kilometer vor der Baustelle. A2 Berlin Richtung Hannover zwischen Magdeburg-Kannenstieg und Alsleben streckenweise stockend wegen Bauarbeiten. A2 Hannover Richtung Dortmund zwischen Hannover-Langenhagen und Wunstorf-Lute 13 Kilometer vor der Baustelle. A23 Hamburg Richtung Heide zwischen Pinneberg-Mitte und Tornisch 6 Kilometer. Dort ist wegen Bauarbeiten nur eine Spur frei. Und die B6 Hannover Richtung Nienburg ist in Neustadt am Rübenberge zwischen Otternhagen und Empede wegen Bergungsarbeiten gesperrt. Dadurch staut es sich. Bitte umfahren Sie den Bereich weiträumig. Fahrzeuge mit Überbreite, zum Beispiel Mähdrescher, können den Bereich Neustadt-Otternhagen Mecklenhorster Straße wegen der dortigen Verengung auf 2,70 Meter nicht befahren. Gute Fahrt.
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7: Guten Tag. Mit Claudia Firnis und ich gratuliere Agnes Block, Dagmar Wittmann und Markus Martens. Sie haben die Tickets für Matthias Reim am kommenden Sonntag für das Konzert gewonnen in Lingen-Ems. Viel Spaß und ja, ein wunderbares Konzert am Sonntag. Danke fürs Mitmachen und für alle anderen gilt jetzt natürlich nicht mehr

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2: Hier ist mal wieder NDR Schlager, der Stammhörer der Volker Kölle aus Ummendorf in Sachsen-Anhalt, Börde bei Magdeburg. Ich habe eine kleine Erinnerung an den folgenden Titel, da habe ich mit meinem Vater noch den Grand Prix geguckt. Und da ist damals die Gruppe Milk & Honey aufgetreten mit dem Halleluja. Und mit diesem Titel gehen aber trotzdem noch Grüße an Maja Donig in Hakenstedt.
1: Richten wir gerne aus, lieber Volker. Hier sind Milk & Honey. Halleluja.

Ja, das weiß ich auch noch. 1979 war das. Da haben sie mit Halleluja den Grand Prix d'Eurovision de la Chanson gewonnen. Milk and Honey. Das war Wunsch Nummer 1. Wunsch Nummer 2, der kommt von Carsten Kluder aus Toschstedt. Der schreibt, das Lied erinnert mich an meine allererste Wohnung in Bremen. Hier ist Apartment 7.

NDR-Schlager im Norden zu Hause weckt immer mal wieder Erinnerungen. Das gilt natürlich auch für mich, wenn ich die Musik hier höre. Und beim folgenden Titel denke ich an Fernsehabende zu Hause mit meinen Eltern, wenn der Vorhang aufging fürs Unsorgtheater. Heidi Kabel steht natürlich dafür wie keine andere. Und ich freue mich immer, wenn wir diesen Titel immer mal wieder im Programm haben. Hier ist Heidi Kabel mit An der Ecke, Stenjung, Mittentüdelband.

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Wolfgang Petri, jede Menge Liebe. NDR-Schlager im Nordenshaus, die schönsten Schlager aller Zeiten, auch immer natürlich wieder Neuheiten. Ich habe was Neues für Sie, und zwar ein neues Duett. Ich bin ja eine absolute Freundin von Duetten und dies hier ist auch zauberhaft. Sonja Liebing und Bernhard Brink, du kannst es immer noch. Es ist schon das zweite Duett der beiden. 2019 sangen sie schon Du hast mich einmal zu oft angesehen. Über 30 Millionen Streams und mehr als 11 Millionen YouTube-Aufrufe, die sprechen da eine ziemlich deutliche Sprache. Und jetzt ist das neue Duett draußen. Zwei Generationen, ein gemeinsamer Hit. Sonja ist ja 1989 geboren und Bernhard ist Baujahr 52. Ein weiterer Beweis dafür, wie generationsübergreifend Musik ist, oder? Hier sind sie, Sonja Liebing und Bernhard Brink mit Du kannst es.

Die schönsten Schlager aller Zeiten hier bei NDR Schlager im Norden zu Hause. Natürlich ist da auch immer wieder ein echter Evergreen dabei. Zu einem solchen kommen wir jetzt. Vorhin hatten wir ja schon den Siegertitel des ESC aus dem Jahr 1979. Halleluja. Und ein Jahr später, da stand sie auf der Bühne. Es reichte nicht ganz für den Titel. Es wurde am Ende Platz 2 1980 für Katja Epstein und Theater.

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1: Um 15 Uhr mit Benjamin Kirsch. Gut 4 Wochen nach der Wahl in Sachsen-Anhalt ist der AfD-Politiker Tobias Rausch zum Landtagspräsidenten gewählt worden. Bei der konstituierenden Sitzung in Magdeburg erhielt er 48 Stimmen und damit 4 mehr als AfD und BSW-Abgeordnete im Landtag haben. Aus der NDR-Nachrichtenredaktion Sören Harms.
2: Damit besetzt erstmals in einem deutschen Bundesland ein AfD-Politiker das protokollarisch höchste Amt. Seine Wahl kommt nicht überraschend. Die 5 BSW-Abgeordneten im Landtag hatten bereits angekündigt, mit der AfD zu stimmen. Nun drängt die AfD darauf, auch einen der 3 Vizepräsidenten zu stellen. Bislang werden diese 3 Posten von den übrigen Parteien im Landtag besetzt. In ihrer Eröffnungsrede hatte Alterspräsidentin von Angern ans Parlament appelliert, Demokratie, Minderheitenschutz und einen respektvollen Umgang zu achten. In Sachsen-Anhalt stuft der Landesverfassungsschutz die Alternative für Deutschland als gesichert rechtsextrem ein.
1: Der ehemalige Präsident des Bundesnachrichtendienstes Hanning und ein früherer enger Mitarbeiter sind wegen Spionageverdachts festgenommen worden. Das hat die Bundesanwaltschaft bestätigt. Einzelheiten dazu vom ARD-Terrorismusexperten Holger Schmidt.
3: Hanning soll sich nach ARD-Informationen nach seiner Zeit im Bundesnachrichtendienst mithilfe seines früheren Büroleiters vertrauliche Informationen besorgt und unbefugt benutzt und wohl auch weitergegeben haben. Dadurch soll er die äußere Sicherheit Deutschlands gefährdet haben. Es sind gleich eine ganze Reihe von Straftatbeständen, die ihm Generalbundesanwalt Jens Rommel vorwirft, darunter geheimdienstliche Agententätigkeit, das Verschaffen von Staatsgeheimnissen und Landesverrat. Die Ermittlungsbehörden sind auf Hanning im Zusammenhang mit dem Ermittlungsverfahren gegen die Hamburger Unternehmerin Christina Block aufmerksam geworden, die sich derzeit wegen der Entführung ihrer Kinder in Hamburg vor Gericht verantworten muss. August Hanning war von 1998 bis 2005 Präsident des deutschen Auslandsgeheimdienstes BND und danach bis 2009 Staatssekretär im Bundesinnenministerium.
1: Das Landgericht Braunschweig hat eine Schmerzensgeldklage im Zusammenhang mit dem Germanwings-Absturz 2015 abgewiesen. Angehörige der Opfer hatten dem Luftfahrtbundesamt vorgeworfen, die Flugtauglichkeit des Co-Piloten nicht ausreichend überwacht zu haben. Er brachte die Maschine damals zum Absturz. Jannik Wiechers in Braunschweig erklärt, wie das Gericht die Entscheidung begründet.
4: So wie es sich beim ersten Gerichtstermin vor einigen Wochen bereits in der vorläufigen rechtlichen Einschätzung abzeichnete, sei eine Klage nicht an die Bundesrepublik, namentlich das Luftfahrtbundesamt zu richten, sondern an die Fluggesellschaft, also die Germanwings. Die Rechtslage ist laut der Richterin dahingehend eindeutig, wenn nämlich Schadenersatz auch an anderer Stelle eingeklagt werden könne, dann sei eine Amtshaftung, und darauf war hier geklagt worden, nicht vorrangig. Ob die Kläger die nächste gerichtliche Instanz anrufen, das ist derzeit unklar. Theoretisch können sie aber vor dem Oberlandesgericht Braunschweig Berufung einlegen.
1: Das Bundesverkehrsministerium hat einen detaillierten Plan für die Sanierung und den Ausbau des Schienennetzes vorgelegt. Er umfasst die nächsten 5 Jahre und legt beispielsweise fest, wie viele Kilometer Gleise jeweils gebaut und welche Strecken elektrifiziert werden sollen. Die staatlichen Investitionen steigen von 2,4 Milliarden Euro in diesem Jahr auf 3,4 Milliarden im Jahr 2028. Das Schienennetz der Deutschen Bahn gilt in weiten Teilen als marode und überlastet. Der Nobelpreis für Physik geht in diesem Jahr an den Astrophysiker Francis Harsin. Der in Belgien geborene Wissenschaftler arbeitet an einer Universität im US-Bundesstaat Wisconsin und wird für seine maßgeblichen Beiträge zur Entdeckung von sogenannten Neutrinos geehrt. Stefan Geier aus der ARD-Wissenschaftsredaktion erklärt, worum es dabei genau geht.
5: Wenn wir kurz den kleinen Finger hochheben, dann rasen 65 Milliarden winzige Teilchen von der Sonne durch den Fingernagel jede Sekunde. Wir merken nichts davon. Physiker nennen sie auch die Geisterteilchen, Neutrinos. Viel seltener sind Neutrinos mit gewaltiger Energie, die aus den Tiefen des Weltalls kommen. Francis Harsin hatte in den 1980er Jahren eine verwegene Idee. Er wollte diese Neutrinos im Eis des Südpols fangen. Und daraus ist Ice Cube geworden. 1 Kubikkilometer Eis, in dem über 5000 Lichtsensoren versenkt sind, stößt doch einmal ein Neutrino mit dem Eis zusammen. Dann entsteht ein bläulicher Lichtblitz. So hat Harsins Team 2013 die ersten Neutrinos aus dem fernen Kosmos aufgespürt.
1: Das waren die Nachrichten. Das Wetter in Norddeutschland. Viele Wolken, vereinzelt Schauer. Im südlichen Niedersachsen ist es meistens trocken. Höchstwerte 17 bis 21 Grad. In der Nacht viele Wolken, verbreitet trocken. Im Nordosten einzelne Schauer möglich. Tiefstwerte 14 bis 7 Grad. Morgen Wechsel aus Sonne und Wolken. Im Norden Schauer möglich. Höchstwerte 17 bis 22 Grad. Es ist jetzt 15.05 Uhr.
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1: A1, Hamburg Richtung Osnabrück, zwischen Bremerkreuz und Arsten, 8 Kilometer stockender Verkehr. 4 Kilometer auf der A1 Osnabrück Richtung Bremen, zwischen Dreieck Stur und Bremen-Hemelingen. A2, in Berlin Richtung Hannover, zwischen Kreuz Magdeburg und Alsleben, streckenweise stockend wegen Bauarbeiten. A2 Hannover Richtung Dortmund, 13 Kilometer stockend, zwischen Hannover-Bodfeld und Wunstorf-Lute. 7 Kilometer auf der A23 Hamburg Richtung Heide zwischen Pinneberg Süd und Tornisch. Dort ist wegen Bauarbeiten nur eine Spur frei. Die B6 Hannover Richtung Nienburg ist in Neustadt am Rübenberge zwischen Otternhagen und Empede wegen Bergungsarbeiten gesperrt. Dadurch staut es sich. Bitte umfahren Sie den Bereich weiträumig. Fahrzeuge mit Überbreite, zum Beispiel Mähdrescher, können den Bereich Neustadt-Otternhagen-Mecklenhorster Straße wegen der dortigen Verengung auf 2,70 Meter nicht befahren. Eine sichere und gute Fahrt.
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6: Guten Tag. Mit Claudia Firnis am Mikrofon. Schön, dass Sie uns eingeschaltet haben.

Udo Jürgens, die Sonne und du. Auch wenn die Tage jetzt wieder kürzer, es bald wieder dunkler wird, hier bei NDR Schlager ist garantiert immer musikalisch die eine oder andere Portion Sonne drin. Darum machen wir jetzt auch mit Ronny weiter. Lass die Sonne wieder scheinen.

0: Die schönsten internationalen und nationalen Schlager gibt's hier bei uns, bei NDR Schlager im Norden zu Hause. Vom neuen Album von Judith und Mel habe ich jetzt Kopf hoch und durch für Sie.
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So hieß auch der Musikfilm aus dem Jahr 1980, das Original von Olivia Newton-John. Die hat das damals zusammen mit ILO, mit dem Electric Light Orchestra, gesungen. Wir haben aber die Version von Iron Shear gehört, Xanadu. Und hier kommen jetzt die Everly Brothers.

0: Ja, auch die schönsten Instrumentaltitel gibt's hier bei uns bei NDR Schlager. Das war das London Philharmonic Orchestra. Und jetzt?
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0: Ingo Römling nimmt uns mit zu Heidi Brühl.
2: Als Kind war ich verliebt in Heidi Brühl, muss ich ganz ehrlich sagen. Es war die heile Welt irgendwo.
3: So wie dieser Fan empfanden viele. Das heile Weltgefühl war angesagt in den 50er Jahren. Und der TV- und Kinderstar Heidi Brühl bediente es perfekt. Als das lebensfrohe Pferdemädchen Dalli vom Immenhof.
4: Dann bist du also die kleine Brigitte.
5: Aha, du brauchst aber nicht Dalli zu mir zu sagen.
4: Hatte ich auch nicht vor. Dalli, das ist doch kein Name.
3: Einige Jahre später kam der große Durchbruch als Sängerin. Eher überraschend, wie sich Heidi Brühl später erinnert.
6: Da habe ich eigentlich gar nicht dran gedacht. Ich war ja Schauspielerin, außerdem wollte ich Tänzerin werden. Ich habe ja auch Oper studiert und meine Gesangslehrerin war ja auch sehr traurig, dass ich dann Schlager gesungen habe.
7: Wir wollen niemals auseinander.
6: Hat mir halt Spaß gemacht. Und wir wollen niemals auseinandergehen, hat dann gleich die Million überschritten. Und in dem Moment war ich Sängerin.
3: Zur Freude aller Schlagerfans. Von 1959 bis zum Ende der 60er Jahre konnte Heidi Brühl 12 Titel in den deutschen Hitlisten platzieren. Tschüss.

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Fernando Express, du bist der Wind in meinen Segeln. NDR Schlager liefert halt immer auch wieder Ideen für tolle Komplimente, oder? Du bist der Wind in meinen Segeln. Und so ein bisschen Mathematik haben wir natürlich auch an Bord. 1, 2, 3.

7 vor 4 NDR Schlager hier am Dienstagnachmittag. Vielleicht haben Sie auch gerade so ein bisschen Kaffee und Kuchen und bräuchten jetzt ein bisschen Bewegung und dafür brauchen Sie natürlich die passende Musik und die habe ich selbstverständlich. Hier ist Shakin' Stevens mit Marie.

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1: Um 16 Uhr mit Benjamin Kirsch. Die Politik in Berlin hat alarmiert auf die Festnahme des ehemaligen BND-Chefs Hanning reagiert. Laut Bundesanwaltschaft besteht gegen Hanning der Verdacht des versuchten Landesverrats und des Auskundschaftens von Staatsgeheimnissen. Aus Berlin Jasper Ruppert.
2: Das schlägt richtig ein wie eine Bombe. So beschreibt es der CDU-Politiker Marc Henrichmann. Er ist Vorsitzender im parlamentarischen Kontrollgremium, das die Nachrichtendienste kontrolliert. Die Reaktion des Staates im Fall Hanning müsse knochentrocken und knüppelhart sein. Grünen-Sicherheitspolitiker Konstantin von Notz, der ebenfalls Mitglied im parlamentarischen Kontrollgremium ist, spricht von einer eisenharten Affäre. Von Notz fordert Konsequenzen. Man müsse die Lobbytätigkeiten ehemaliger Spitzenbeamter und höchster Geheimnisträger stärker in den Blick nehmen. Hier könne man auch nachschärfen beim Gesetz zur Reform der Nachrichtendienste, das gegenwärtig in den Ausschüssen des Bundestags beraten wird. Kein Nachschärfen, sondern einen kompletten Stopp des Gesetzes fordert dagegen linken Politikerin Clara Bünger. Der Fall Hanning zeige, dass die Geheimdienste selbst ein Sicherheitsrisiko seien. Es sei fatal, genau jetzt die Dienste mit weiteren Befugnissen auszustatten.
1: Gut 4 Wochen nach der Wahl in Sachsen-Anhalt ist der AfD-Politiker Tobias Rausch zum Landtagspräsidenten gewählt worden. Bei der konstituierenden Sitzung in Magdeburg erhielt er 48 Stimmen und damit 4 mehr als AfD und BSW-Abgeordnete im Landtag haben. Aus der NDR-Nachrichtenredaktion Sören Harms.
3: Damit besetzt erstmals in einem deutschen Bundesland ein AfD-Politiker das protokollarisch höchste Amt. Seine Wahl kommt nicht überraschend. Die 5 BSW-Abgeordneten im Landtag hatten bereits angekündigt, mit der AfD zu stimmen. Nun drängt die AfD darauf, auch einen der 3 Vizepräsidenten zu stellen. Bislang werden diese 3 Posten von den übrigen Parteien im Landtag besetzt. In ihrer Eröffnungsrede hatte Alterspräsidentin von Angern ans Parlament appelliert, Demokratie, Minderheitenschutz und einen respektvollen Umgang zu achten. In Sachsen-Anhalt stuft der Landesverfassungsschutz die Alternative für Deutschland als gesichert rechtsextrem ein.
1: Der prominente katalanische Separatistenführer Puigdemont kann aus seinem Exil nach Spanien zurückkehren. Eine Entscheidung des spanischen Verfassungsgerichts macht dies möglich. Aus Madrid, Lena Leun.
4: Das Verfassungsgericht hat entschieden, das vor 2 Jahren eingeführte Amnestiegesetz gilt, neben anderen Strafen, auch für den Vorwurf der Veruntreuung. Der spanische oberste Gerichtshof hatte das bisher anders gesehen. Deshalb blieben die Haftbefehle gegen den früheren katalanischen Ministerpräsidenten Carles Puigdemont und 2 seiner Mitstreiter bestehen. Seit 9 Jahren leben sie im Ausland. Der zuständige Richter warf ihnen vor, im Jahr 2017 öffentliche Gelder für das Referendum über die Unabhängigkeit Kataloniens verwendet zu haben. Das Verfassungsgericht hatte dieses Referendum damals für unzulässig erklärt.
1: Die Angehörigen der Opfer der Germanwings-Katastrophe erhalten kein zusätzliches Schmerzensgeld. Das hat das Landgericht Braunschweig entschieden. Zur Begründung hieß es, die Betroffenen könnten ihre Forderungen allein bei der Fluggesellschaft geltend machen. Etwa 30 Hinterbliebene hatten Ansprüche gegen die Bundesrepublik Deutschland angemeldet. Sie werfen den Behörden vor, nicht ausreichend geprüft zu haben, ob der Co-Pilot damals flugtauglich gewesen ist. Spätere Untersuchungen hatten ergeben, dass der Co-Pilot die Germanwings-Maschine im März 2015 absichtlich gegen einen Berg in den Alpen gesteuert hatte. Alle 150 Menschen an Bord kamen ums Leben. In Frankfurt am Main wird am späten Nachmittag die Buchmesse eröffnet. Im Vorfeld haben Branchenvertreter und Fachleute über die wichtigsten Themen informiert. Aus Frankfurt, Ida Hermes.
5: Die amerikanische Historikerin und Autorin Jill Lepore spricht eine Warnung davor aus, das Lesen, Denken und Debattieren den Maschinen bzw. der künstlichen Intelligenz zu überlassen. Die Zukunft der Menschheit und vor allem die Freiheit stehe auf Messers Schneide. Sebastian Gogolz, Vorsteher des Börsenvereins des Deutschen Buchhandels, weist in diesem Kontext auch auf die nachlassende Lesekompetenz bei jüngeren Menschen hin. Nachdem im letzten Jahr Kulturstaatsminister Wolfram Weimer vor der Ausbeutung der Literatur durch Tech-Konzerne gewarnt hatte, fordert der Direktor der Buchmesse Jürgen Boos die deutsche und europäische Politik zum Handeln auf. Die Frankfurter Buchmesse geht in diesem Jahr in die 78. Ausgabe. Heute Abend wird sie feierlich und offiziell eröffnet.
1: Das waren die Nachrichten. Das Wetter in Norddeutschland. Viele Wolken, vereinzelt Schauer im südlichen Niedersachsen, meistens trocken, Höchstwerte 17 bis 21 Grad. In der Nacht viele Wolken, verbreitet trocken, im Nordosten einzelne Schauer möglich, Tiefstwerte 14 bis 7 Grad. Morgen Wechsel aus Sonne und Wolken, im Norden Schauer möglich, Höchstwerte 17 bis 22 Grad. und am Donnerstag viele Wolken, zeitweise Regen, 12 bis 16 Grad. Es ist jetzt 16.05 Uhr.
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1: A1 Hamburg Richtung Osnabrück zwischen Bremer Kreuz und Arsten, 8 Kilometer stockender Verkehr. A1 Osnabrück Richtung Bremen zwischen Dreieck Stur und Bremen-Hemelingen, 6 Kilometer stockend vor der Baustelle. A2 Berlin Richtung Hannover zwischen Kreuz Magdeburg und Eilsleben, streckenweise stockend wegen Bauarbeiten. A2 Hannover Richtung Dortmund, 15 Kilometer stockend zwischen Hannover-Bodfeld und Wunstorf-Lute. 8 Kilometer auf der A7 Hannover Richtung Kassel zwischen Dreieck Hannover Süd und Hildesheim-Dresdenstedt. A23 Hamburg Richtung Heide zwischen Halstenbek-Rellingen und Tornesch. 9 Kilometer stockend, dort ist wegen Bauarbeiten nur eine Spur frei. A24 Hamburg Richtung Berlin zwischen Rheinbeek und Schwarzenbeek-Grande. 3 Kilometer Stau, dort ist wegen Bauarbeiten auch nur eine Spur frei. Und die B6 Hannover Richtung Nienburg ist in Neustadt am Rübenberge zwischen Otternhagen und Empede wegen Bergungsarbeiten gesperrt. Dadurch staut es sich. Bitte umfahren Sie den Bereich weiträumig. Fahrzeuge mit Überbreite, zum Beispiel Mähdrescher, können den Bereich Neustadt-Otternhagen-Mecklenhorster Straße wegen der dortigen Verengung auf 2,70 Meter nicht befahren. Eine sichere und gute Fahrt.
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6: Guten Tag.
7: Mit Claudia Firnis und in den folgenden Titel kann ich mich auch locker mit einreihen. Hier sind Brunner und Brunner.

16 Uhr und gleich 13 Minuten. NDR-Schlager am Dienstag, 6. Oktober 2026. Und am 6. Oktober 1970, da wurde sie in Bremen geboren, Corinna May. Die deutsche Sängerin wird heute 56 Jahre alt. Herzlichen Glückwunsch dazu. May, wir wissen, das ist seit ihrer Geburt blind. Ihre musikalische Laufbahn, die startete sie als Sängerin in einem Gospelchor. Viele Talentwettbewerbe hat sie mitgemacht und gewonnen. 1997 gab es dann ihr erstes eigenes Album. 2004 sang sie als beste deutsche Stimme die Titel Unsere Farm und Ob die Sonne je wieder scheint für den Disney-Film Die Kühe sind los. Damals hat sie sich gegen Jeanette Biedermann und Yvonne Katterfeld durchgesetzt. Corinna May lebt für die Musik und sie hat mal gesagt, ohne Musik könnte sie sich ihr Leben tatsächlich gar nicht vorstellen. Und da passt ja der Titel, den wir ausgesucht haben zu ihrem Geburtstag heute. I can't live without music. Hier ist Corinna May.

Immer wieder schön, die alten Klassiker, oder? Freddie Quinn, La Paloma. Von dem kannst du dir eine Scheibe abschneiden, höre ich gerade meinen Vater so sagen. Vielleicht kennen Sie diesen Spruch ja auch noch. Da kann man Menschen, die beispielgebend sein können, für das eigene Leben treffen. Und genau darum geht's im neuen Song von Vincent Groß, 3x100. Da geht's um eine Begegnung mit einem älteren Menschen, der noch ganz viel vorhat. Viele Pläne, 100 Jahre werden, 100 Länder sehen, 100 Mal beim Marathon ins Ziel kommen. Und genau von dieser Begegnung und diesen Zielen handelt der neue Song. Hier ist er, 3x100, Vincent Groß.

Ich bin ein bayerisches Gauger. Liebe Grüße gehen raus nach Bayern, hier aus dem Norden, weil wir wissen, dass wir da auch ganz viele Freundinnen und Freunde von NDR Schlager haben. Immer wieder nette Erinnerungen, die die Musik hier bei NDR Schlager vielleicht auch Ihnen bereitet. Bei mir kommt der folgende Titel sofort auf die Tanzfläche. Ist nämlich eine Erinnerung an meine Tanzschulzeit. Hier ist John Paul Young mit Love is in the Air.

0: Ich bin eine Runde durchs Studio getanzt eben. NDR-Schlager im Norden zu Hause. Zeit für die Nachrichten aus Norddeutschland. Es ist 16.30 Uhr.
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2: Im Hamburger Hafen und in anderen deutschen Seehäfen sind unbefristete Streiks wohl abgewendet. Die Gewerkschaft Verdi teilte mit, dass sie das Angebot der Arbeitgeber annimmt. Jörn Streller-Pohl hat die Einzelheiten.
3: Noch vor wenigen Wochen standen die Zeichen auf unbefristeten Streik in den deutschen Seehäfen wie Hamburg, Bremerhaven und Wilhelmshaven. Denn zunächst hatte sich eine Mehrheit der rund 11.000 Hafenbeschäftigten gegen das Arbeitgeberangebot ausgesprochen. Deshalb kam es zur Urabstimmung für oder gegen Streiks. Bei dieser Urabstimmung hätten 75% der Verdi-Mitglieder für Streiks stimmen müssen. Das genaue Ergebnis dieser Abstimmung nennt Verdi heute nicht. Die Gewerkschaft erklärt in einer schriftlichen Stellungnahme lediglich, die Bundestarifkommission habe auf Basis der Mitgliederbefragung und einer Berücksichtigung der Gesamtsituation die Annahme des Arbeitgeberangebotes beschlossen. Dieses Angebot sieht unter anderem einen Lohnplus von 3,4% vor und einen Plus von 200 Euro beim Urlaubsgeld. Die Laufzeit des Tarifvertrages soll 12 Monate sein.
2: Eine Explosion in einem Mehrfamilienhaus in Hannover-Ricklingen hat heute Mittag einen großen Feuerwehreinsatz ausgelöst. 6 Personen sind laut Feuerwehr verletzt worden, eine davon schwer. Was genau die Detonation ausgelöst hat, ist derzeit unklar. Eine Etage hat durch die Explosion in Flammen gestanden. Svenja Estner.
4: Das Feuer ist gelöscht, aber die Spuren der Explosion sind an dem Haus im Bereich der Dannenbergstraße nicht zu übersehen. Durch die Wucht der Detonation sind die Fenster rausgesprengt worden. Ein Sprecher der Feuerwehr umschrieb es so, dass die Fensterfront auf der Straße liege. Weitere Feuerwehrleute suchten dann nochmal im Haus nach Personen, die es möglicherweise nicht ins Freie geschafft hatten. Nachbar Jan Lerch war als Ersthelfer vor Ort und rettete einen schwer verbrannten Bewohner.
5: Man hat das schon gehört und gerochen, es explodiert gleich nochmal irgendwie. Wir hatten schon das Gefühl, sind alle rausgelaufen, alle weggelaufen hier auch. Und dann habe ich in dem Moment meinen Bademantel geholt, bin dann hoch zu ihm, da ins Treppenhaus, trotzdem, obwohl alle runtergelaufen, bin ich nochmal hoch, also da hochgelaufen, habe ihm das da gegeben und dann sind wir da alle raus.
4: Ein Bausachverständiger hat sich das Brandgebäude inzwischen angesehen. Es ist einsturzgefährdet und somit unbewohnbar. Durch die Absperrung der Feuerwehr war der Stadtbahnverkehr im Bereich des Ricklinger Stadtwegs komplett zusammengebrochen. Fahrgäste mussten auf Busse umsteigen.

ein neues Quartier entstehen mit Büros, Fußballstadion und Musikhalle. Zudem wird der Altbahnhof Altona mit 1900 Wohnungen bebaut. Der SPD-Fraktionschef verlangt, Zitat, die Deutsche Bahn muss jetzt verbindliche Zeitpläne vorlegen. Was steht den Reisenden 2029 zur Verfügung? Der Hinweis auf offene Tunnelplanungen beantwortet keine dieser Fragen. Kienzschaaf meint die Idee, einen S-Bahn-Tunnel vom Hauptbahnhof unter dem Dammtor bis zum Diebsteich zu treiben. Falls der Tunnel kommt, wäre das ursprünglich geplante Bahnhofsgebäude im Weg. Unklar ist, ob die Bahn darauf antwortet.

Andrea Berg natürlich auch fester Bestandteil hier bei NDR Schlager im Norden zu Haus. Und die eine oder andere Gewissheit, die gibt's hier natürlich auch. Gabi Baginski, Diebe kommen am Abend.

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1: Um 17 Uhr mit Benjamin Kirsch. Die AfD stellt zum ersten Mal in Deutschland einen Landtagspräsidenten. Eine Mehrheit der Abgeordneten in Sachsen-Anhalt wählte den 35 Jahre alten Tobias Rausch im ersten Wahlgang in das protokollarisch höchste Amt des Landes. Bei der Abstimmung in Magdeburg erhielt er 48 Ja-Stimmen, 9 mehr als die AfD-Abgeordnete hat. In seiner Antrittsrede versprach Rausch, das Amt unparteiisch zu führen.
2: Wir haben in den vergangenen Jahren aus der Opposition heraus selbst erlebt, wie kontrovers parlamentarische Regeln, Verfahren, Beteiligungsrechte sein können. Wir haben erlebt, wie bestehende Regelungen verändert wurden und dass immer wieder dabei gestritten wurde, ob solche Veränderungen allgemein dem Parlament dienen oder sich gegen eine bestimmte politische Kraft richten. Diese Erfahrung nehme ich mit ins neue Amt. Aber ich möchte daraus keine Abrechnung mit der Vergangenheit machen, liebe Kollegen. Ich möchte daraus einen Grundsatz für die Zukunft ableiten.
1: Der neue Landtagspräsident von Sachsen-Anhalt, Tobias Rausch von der AfD. Die AfD stellte im Landtag von Sachsen-Anhalt künftig auch einen Vizepräsidenten. Ihr Kandidat Hans-Thomas Tillschneider erhielt überraschend schon im ersten Wahlgang eine Mehrheit von 44 Stimmen, 5 mehr als es AfD-Abgeordnete im Landtag gibt. Der ehemalige Präsident des Bundesnachrichtendienstes Hanning wurde heute wegen des Verdachts der Spionage und des versuchten Landesverrats festgenommen. Über mehrere Jahre soll er nach seiner Pensionierung geheime BND-Unterlagen beschafft haben. ARD-Terrorismusexperte Michael Götschenberg zur Frage, um was für Unterlagen es dabei geht.
3: Es geht um Informationen über sicherheitsrelevante Vorfälle, die in der sogenannten nachrichtendienstlichen Lage, die einmal die Woche im Bundeskanzleramt stattfindet, besprochen wurden. Das heißt, wer Zugang zu diesen Dokumenten hat, der hat einen besten, detaillierten Überblick über alles Sicherheitsrelevante, was die Bundesregierung beschäftigt. Und man hat in Sicherheitskreisen vernommen, dass diese Informationen nicht nach Russland geflossen sein sollen. Aber wo sie tatsächlich gelandet sind, das wissen wir nicht. Hanning soll sie aber genutzt haben für Kontakte, die er nach wie vor hatte, zu ausländischen Geheimdiensten.
1: Das Bundesverkehrsministerium hat einen detaillierten Plan für Ausbau- und Sanierungsvorhaben im Schienennetz für die kommenden 5 Jahre vorgelegt. Verkehrsstaatssekretär Lange sprach bei der Übergabe von einem neuen zentralen Steuerungselement des Bundes. Aus Berlin Benjamin Großkopf.
4: Es ist der erste Infraplan. Er umfasst die Jahre 2026 bis 2030. Von nun an jährlich soll er alle Vorhaben für die Schienen in Deutschland bündeln. Und es gibt zum ersten Mal Zielwerte, die die Bahntochter DB Infrago erfüllen muss. Sie ist für die Infrastruktur zuständig. Beispiel: bis 2030 sollen laut Infraplan 155 Gleiskilometer in Deutschland neu gebaut werden. Wird diese Kennzahl verfehlt, soll es Sanktionen für die Infrago geben. Welche das sind, wird nach Angaben des Bundesverkehrsministeriums gerade verhandelt.
1: Der prominente katalanische Separatistenführer Puigdemont kann aus seinem Exil nach Spanien zurückkehren. Eine Entscheidung des spanischen Verfassungsgerichts macht dies möglich. Aus Madrid Lena Leun.
5: Das Verfassungsgericht hat entschieden, das vor 2 Jahren eingeführte Amnestiegesetz gilt, neben anderen Strafen, auch für den Vorwurf der Veruntreuung. Der spanische oberste Gerichtshof hatte das bisher anders gesehen. Deshalb blieben die Haftbefehle gegen den früheren katalanischen Ministerpräsidenten Carles Puigdemont und 2 seiner Mitstreiter bestehen. Seit 9 Jahren leben sie im Ausland. Der zuständige Richter warf ihnen vor, im Jahr 2017 öffentliche Gelder für das Referendum über die Unabhängigkeit Kataloniens verwendet zu haben. Das Verfassungsgericht hatte dieses Referendum damals für unzulässig erklärt.
1: Der Nobelpreis für Physik geht in diesem Jahr an den gebürtigen Belgier Francis Hansen. Das teilte die Königlich Schwedische Akademie der Wissenschaften in Stockholm mit. Hansen wird demnach für seine Beiträge zur Erforschung von Teilchen aus dem Weltall geehrt. Dabei geht es um eine seltene Gruppe von Neutrinos, die Hinweise auf die Entwicklung des Universums liefern können. Das waren die Nachrichten. Das Wetter in Norddeutschland. Viele Wolken, meistens trocken, im Norden vereinzelt Schauer möglich, Höchstwerte 15 bis 20 Grad. In der Nacht viele Wolken, verbreitet trocken, im Nordosten einzelne Schauer möglich, Tiefstwerte 14 bis 6 Grad. Morgen dann Wechsel aus Sonne und Wolken, im Norden Schauer möglich, Höchstwerte 17 bis 23 Grad. Am Donnerstag viele Wolken, zeitweise Regen, 12 bis 16 Grad und am Freitag ähnlich, viele Wolken und Schauer, bei 12 bis 15 Grad. Es ist jetzt 17.05 Uhr.
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1: A1 Hamburg Richtung Osnabrück zwischen Bremer Kreuz und Arsten 8 Kilometer stockender Verkehr. A1 Osnabrück Richtung Bremen zwischen Dreieck Stur und Bremen-Hemelingen 7 Kilometer stockend. A2 Berlin Richtung Hannover zwischen Kreuz Magdeburg und Eilsleben streckenweise stockend. A2 Hannover Richtung Dortmund zwischen Hannover-Lahe und Wunsdorf-Lute inzwischen 20 Kilometer stockender Verkehr wegen Bauarbeiten. Die A2 Hannover Richtung Berlin ist zwischen Bornstedt und Irxleben wegen Bergungsarbeiten gesperrt, dadurch staut es sich. A23 Hamburg Richtung Heide zwischen Halstenbek, Rellingen und Tornisch 9 Kilometer Stau, dort ist wegen Bauarbeiten nur eine Spur frei. A24 Hamburg Richtung Berlin, hier ist auch wegen Bauarbeiten nur eine Spur frei. Zwischen Rheinberg und Schwarzenbeek-Grande kommt es dadurch zu 3 Kilometer Stau. Die A29 Wilhelmshaven Richtung Ahlhorner Heide wird zwischen Oldenburg-Ohmstede und Kreuz Oldenburg-Ost wegen Bauarbeiten bis Freitag früh jeweils zwischen 19 und 5 Uhr gesperrt. Die Umleitung führt über die U26. Und die A29 Ahlhorner Heide Richtung Oldenburg wird zwischen Wadenburg und Sandkrug wegen Bauarbeiten von 19 bis 5 Uhr gesperrt. Die Umleitung führt über die U7. Viel Geduld und eine gute Fahrt.
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7: Guten Tag. Mit Claudia Firnes im Schlagerstudio. Für alle, die jetzt vielleicht auch in dem einen oder anderen Stau stecken, haben wir die schönsten Schlager aller Zeiten. Dann wird das mit dem Stau vielleicht nur halb so schlimm. Hier ist Michael Holm, My Lady of Spain.

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Am 6. Oktober 1949 wurde er in Aruba geboren. Die meisten von uns kennen ihn als Tänzer von Bonnie M. Bobby Farrell. Er hat früher auch einmal als Diskjockey gearbeitet, hier in Hannover. Also gar nicht weit weg hier vom Funkhaus am Maschsee. Er hätte heute Geburtstag gehabt, starb ja im Alter von 61 Jahren im Jahr 2010. Seine Stimme, das wissen wir natürlich inzwischen, war nie in den Hits von Bonnie M. zu hören. Das war immer die Stimme von Frank Farian. Aber als Tänzer und Sänger hat er das Bild von Bonnie M. natürlich definitiv geprägt. Wir erinnern heute an Bobby Farrell. Der wäre heute 77 Jahre alt geworden. Rivers of Babylon, hier sind Bonnie M.

20 nach 5 am Dienstag, 6. Oktober. Sie sind hier bei NDR Schlager im Norden zu Hause. Vielleicht stecken Sie gerade irgendwo im Stau, gibt ja so einige im Norden momentan. Aber vielleicht sind Sie auch zu Hause, bereiten schon so langsam was Nettes zum Abendessen vor. Oder Sie stricken, Sie puzzeln, Sie basteln. Man stellt sich ja so vieles vor, wenn man hier im Studio sitzt, was Sie da draußen machen, wenn Sie NDR Schlager hören. Ja, vielleicht gucken Sie aber auch nur aus dem Fenster auf einen schönen, schon gefärbten Baum im Herbstlaub. Man darf doch wohl noch träumen. Hier ist Daniel Sommer.

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Volker Lechtenbrink war das mit Lucille. Gibt es eigentlich irgendeinen Namen, der nicht in einem Schlager vorkommt? Ich weiß es nicht. Auf Lucille folgt jetzt in jedem Fall Diana. Hier ist Paul Anka.

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NDR Schlager im Norden zu Hause um 20 vor 6 am Dienstag. Vielleicht haben Sie ja schon die Chance, den gemütlichen Teil des Tages einzuläuten. Oder Sie haben noch einiges vor. Wer weiß, irgendwas geht ja immer.

NDR Schlager im Norden zu Hause am Dienstag. Bis hier mit mir, mein Name ist Claudia Firnis. Es hat mir Spaß gemacht, die vergangenen 5 Stunden mit Ihnen die schönsten Schlager aller Zeiten zu hören. Wir hören uns morgen Mittag wieder. Bis dahin.

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1: Um 18 Uhr mit Pascal Küpper. Die AfD stellt im Landtag von Sachsen-Anhalt künftig sowohl den Präsidenten als auch einen der Vizepräsidenten. Beide Kandidaten erhielten jeweils im ersten Durchgang eine Mehrheit und bekamen auch Stimmen aus anderen Fraktionen. Aus der NDR Nachrichtenredaktion Thorsten Lange.
2: Landtagspräsident in Magdeburg ist jetzt Tobias Rausch. Der AfD-Politiker wurde mit 48 Stimmen gewählt, 9 mehr als die Partei Sitze hat. Das BSW hatte angekündigt, Rausch zu wählen, doch mindestens 4 Abgeordnete aus anderen Fraktionen müssen dies auch getan haben. In seiner Antrittsrede versprach Rausch eine unparteiische Amtsführung und warb für sachliche Auseinandersetzungen. Anders als in vielen anderen Bundesländern üblich, strebte die AfD auch einen Vizepräsidentenposten an. Hier erhielt der als besonders radikal kritisierte Hans-Thomas Tillschneider 5 Stimmen mehr, als seine Partei Sitze hat.
1: Die Politik in Berlin hat alarmiert auf die Festnahme des ehemaligen BND-Chefs Hanning reagiert. Laut Bundesanwaltschaft besteht gegen Hanning der Verdacht des versuchten Landesverrats und des Auskundschaftens von Staatsgeheimnissen. Aus Berlin, Jasper Ruppert.
3: Das schlägt richtig ein wie eine Bombe. So beschreibt es der CDU-Politiker Marc Henrichmann. Er ist Vorsitzender im parlamentarischen Kontrollgremium, das die Nachrichtendienste kontrolliert. Die Reaktion des Staates im Fall Hanning müsse knochentrocken und knüppelhart sein. Grünen-Sicherheitspolitiker Konstantin von Notz, der ebenfalls Mitglied im parlamentarischen Kontrollgremium ist, spricht von einer eisenharten Affäre. Von Notz fordert Konsequenzen. Man müsse die Lobbytätigkeiten ehemaliger Spitzenbeamter und höchster Geheimnisträger stärker in den Blick nehmen. Hier könne man auch nachschärfen beim Gesetz zur Reform der Nachrichtendienste, das gegenwärtig in den Ausschüssen des Bundestags beraten wird. Kein Nachschärfen, sondern einen kompletten Stopp des Gesetzes fordert dagegen linken Politikerin Clara Bünger. Der Fall Hanning zeige, dass die Geheimdienste selbst ein Sicherheitsrisiko seien. Es sei fatal, genau jetzt die Dienste mit weiteren Befugnissen auszustatten.
1: Russland meldet einen größeren Drohnenangriff aus der Ukraine. Nach Angaben der Behörden sind etwa 650 Drohnen Richtung Moskau abgefeuert worden. Die meisten seien von der Luftabwehr abgefangen worden. In ukrainischen Medien wird berichtet, dass eine russische Ölanlage in der Nähe von Moskau ins Visier genommen worden sei. Auf der anderen Seite hatte Russland gestern einen Angriff auf die ostukrainische Großstadt Charkiw geflogen. Laut Behörden wurde ein Wohnhaus getroffen. Vor der griechischen Insel Kreta sind knapp 200 Migranten aus dem Mittelmeer gerettet worden. Sie waren von Libyen aus nach Europa unterwegs. Aus Athen, Jasper Riemann.
4: Der staatliche Fernsehsender ERT berichtete zunächst von 4 Einsätzen der Küstenwache. Lokale Medien meldeten im Laufe des Tages einen weiteren. Auf den Booten waren den Angaben nach jeweils zwischen 28 und 71 Menschen. Der Sender ERT zitiert Aussagen von Migranten, wonach sie in der Nähe der libyschen Hafenstadt Tobruk ausgestattet waren. Das liegt rund 300 Kilometer südlich von der griechischen Insel. Kreta und die vorgelagerte Insel Ravdos sind zu wichtigen griechischen Ankunftsorten für Migranten aus Libyen geworden. Laut UN-Flüchtlingshilfswerk UNHCR haben seit Jahresbeginn bis Ende September mehr als 16.300 Kreter erreicht.
1: Der Nobelpreis für Physik geht in diesem Jahr an den gebürtigen Belgier Francis Hansen. Das teilte die Königlich Schwedische Akademie der Wissenschaften in Stockholm mit. Hansen wird demnach für seine Beiträge zur Erforschung von Teilchen aus dem Weltall geehrt. Dabei geht es um eine seltene Gruppe von Neutrinos, die Hinweise auf die Entwicklung des Universums liefern können. In Frankfurt am Main ist die diesjährige Buchmesse eröffnet worden. Gastland ist in diesem Jahr Tschechien. Mehr als 70 Autorinnen und Autoren aus dem Land präsentieren ihre Werke. Aus Frankfurt, Antje Bonhage.
5: Auf der diesjährigen Buchmesse steht außerdem das Thema künstliche Intelligenz im Fokus. Der Börsenverein des deutschen Buchhandels fordert strengere Regeln beim Umgang mit KI. Eröffnet wird die Messe traditionell mit einem symbolischen Hammerschlag. Ab morgen steht die Buchmesse dem Fachpublikum offen, ab Freitag dem breiten Publikum. Bis Sonntag werden auf der Buchmesse insgesamt rund 250.000 Besucher erwartet.
1: Das waren die Nachrichten. Das Wetter in Norddeutschland, viele Wolken und meist trocken, im Norden vereinzelt Schauer möglich, Höchstwerte 15 bis 20 Grad. In der Nacht viele Wolken und verbreitet trocken, im Nordosten einzelne Schauer möglich bei Tiefstwerten von 14 bis 6 Grad. Morgen gibt's dann einen Wechsel aus Sonne und Wolken, im Norden wieder Schauer möglich bei Höchstwerten von 17 bis 23 Grad. Am Donnerstag dann viele Wolken, zeitweise auch Regen und das Ganze bei 12 bis 16 Grad. Und am Freitag wieder ähnlich viele Wolken und Schauer und das dann bei 12 bis 15 Grad. Es ist 18.05 Uhr.
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1: Wir schauen auf Stau oder stockenden Verkehr ab 3 Kilometern. Allerdings gibt es hier gerade ein technisches Problem. Ich kann leider die Staumeldungen gerade nicht öffnen. Ich sehe nur eine einzige, die ich durchgeben kann, das ist die A1 Hamburg Richtung Osnabrück zwischen Bremerkreuz und Arsten, 6 Kilometer stockend. Ansonsten gibt es natürlich auch alle Verkehrsmeldungen immer aktuell auf ndr.de. Gute und sichere Fahrt.
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1: Um 19 Uhr mit Pascal Küpper. Die AfD stellt im Landtag von Sachsen-Anhalt künftig sowohl den Präsidenten als auch einen der Vizepräsidenten. Beide Kandidaten erhielten jeweils im ersten Durchgang eine Mehrheit und bekamen auch Stimmen aus anderen Fraktionen. Aus der NDR-Nachrichtenredaktion Thorsten Lange.
2: Landtagspräsident in Magdeburg ist jetzt Tobias Rausch. Der AfD-Politiker wurde mit 48 Stimmen gewählt, 9 mehr als die Partei Sitze hat. Das BSW hatte angekündigt, Rausch zu wählen, doch mindestens 4 Abgeordnete aus anderen Fraktionen müssen dies auch getan haben. Anders als in vielen anderen Bundesländern üblich, strebte die AfD auch einen Vizepräsidentenposten an. Hier erhielt der als besonders radikal kritisierte Hans-Thomas Tillschneider 5 Stimmen mehr, als seine Partei Sitze hat.
1: Die Politik in Berlin hat alarmiert auf die Festnahme des ehemaligen BND-Chefs Hanning reagiert. Laut Bundesanwaltschaft besteht gegen Hanning der Verdacht des versuchten Landesverrats und des Auskundschaftens von Staatsgeheimnissen. Aus Berlin, Jasper Ruppert.
3: Das schlägt richtig ein wie eine Bombe. So beschreibt es der CDU-Politiker Marc Henrichmann. Er ist Vorsitzender im parlamentarischen Kontrollgremium, das die Nachrichtendienste kontrolliert. Grünen Sicherheitspolitiker Konstantin von Notz, der ebenfalls Mitglied im parlamentarischen Kontrollgremium ist, spricht von einer eisenharten Affäre. Von Notz fordert Konsequenzen. Man müsse die Lobbytätigkeiten ehemaliger Spitzenbeamter und höchster Geheimnisträger stärker in den Blick nehmen. Diese sind offenkundig auch ein Einfallstor für gegnerische Geheimdienste, so von Notz.
1: In Frankreich haben sich heute hunderttausende Menschen an Schülerprotesten gegen die Bildungspolitik beteiligt. Die Organisatoren sprachen von landesweit 450.000 Teilnehmern, darunter 100.000 allein in Paris. In mehreren Städten kam es erneut zu Ausschreitungen. Die Polizei setzte Tränengas gegen Randalierer ein. Die Schüler kritisieren unter anderem, dass viele Schulgebäude marode sind und es zu wenige Lehrkräfte gibt. Die Proteste dauern schon seit Wochen. Angehörige der Opfer des Germanwings-Absturzes bekommen kein Schmerzensgeld. Das hat das Landgericht Braunschweig entschieden. 30 Hinterbliebene hatten Ansprüche gegen die Bundesrepublik Deutschland angemeldet und jeweils bis zu 110.000 Euro gefordert. Sie werfen den Behörden vor, nicht ausreichend geprüft zu haben, ob der Co-Pilot damals flugtauglich gewesen ist. Spätere Untersuchungen hatten ergeben, dass der Co-Pilot die Germanwings-Maschine im März 2015 absichtlich gegen einen Berg in den Alpen gesteuert hat. Alle 150 Menschen an Bord kamen ums Leben. Das waren die Nachrichten. Das Wetter in Norddeutschland, nachts viele Wolken, im Nordosten einzelne Schauer, 14 bis 6 Grad. Morgen dann mal Sonne, mal Wolken, im Norden auch Schauer möglich, 17 bis 23 Grad. Es ist 19.03 Uhr.
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1: Wir schauen auf Stau oder stockenden Verkehr ab 3 Kilometern Länge. Die A2 Berlin Richtung Hannover ist zwischen Eilsleben und Alleringersleben nach einem Unfall gesperrt. Dadurch kommt es zu Staus. Die A2 Hannover Richtung Berlin zwischen Eilsleben und Irksleben auch hier 5 Kilometer Stau. Dann die A23 Hamburg Richtung Heide zwischen Halstenbeck-Rellingen und Tornesch 5 Kilometer Stau. Da ist wegen Bauarbeiten nur eine Spur frei. Wir blicken auf die A29 Wilhelmshaven Richtung Ahlhorner Heide. Die ist zwischen Oldenburg-Ohmstede und Kreuz Oldenburg-Ost wegen Bauarbeiten bis Freitag früh jeweils zwischen 19 und 5 Uhr gesperrt. Die Umleitung führt über die U26. Dann die A29 Ahlhorner Heide Richtung Oldenburg. Die ist zwischen Wadenburg und Sandkrug wegen Bauarbeiten bis 5 Uhr gesperrt. Hier führt die Umleitung über die U7. Und dann haben wir noch die A226 Bad Schwartau Richtung Travemünde. Die ist zwischen Dreieck Bad Schwartau und Lübeck-Siems wegen einer Ölspur auf der Fahrbahn gesperrt. Wo immer es ansonsten geht, gute und vor allem sichere Fahrt.
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1: 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Besten Dank.

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4: Das grippt mich immer noch an, wenn ich das höre, die Musik und die Texte und so wieder. 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
1: Um 20 Uhr mit Pascal Küpper. Die AfD stellt im Landtag von Sachsen-Anhalt künftig sowohl den Präsidenten als auch einen der Vizepräsidenten. Beide Kandidaten erhielten jeweils im ersten Durchgang eine Mehrheit und bekamen auch Stimmen aus anderen Fraktionen. Aus der NDR-Nachrichtenredaktion Thorsten Lange.
2: Landtagspräsident in Magdeburg ist jetzt Tobias Rausch. Der AfD-Politiker wurde mit 48 Stimmen gewählt, 9 mehr als die Partei Sitze hat. Das BSW hatte angekündigt, Rausch zu wählen, doch mindestens 4 Abgeordnete aus anderen Fraktionen müssen dies auch getan haben. Anders als in vielen anderen Bundesländern üblich, strebte die AfD auch einen Vizepräsidentenposten an. Hier erhielt der als besonders radikal kritisierte Hans-Thomas Tillschneider 5 Stimmen mehr, als seine Partei Sitze hat.
1: Die Festnahme des ehemaligen BND-Chefs Hanning hat in Berlin Besorgnis ausgelöst. Die Bundesanwaltschaft ermittelt gegen Hanning wegen Spionage und versuchten Landesverrats. Aus der NDR-Nachrichtenredaktion Christoph Johansen.
3: Die CDU sieht in der Festnahme den Beweis dafür, dass der Rechtsstaat handlungsfähig ist. Der Staat sende das Signal, dass die Arbeit mit geheimen Informationen kein Bagatelldelikt sei. Die Grünen fordern, die Tätigkeiten ehemaliger Spitzenbeamter und höchster Geheimnisträger stärker in den Blick zu nehmen. Und die Linke sieht in dem Fall einen Beleg dafür, dass die Geheimdienste selbst ein Sicherheitsrisiko seien. Die Bundesregierung wollte die Festnahme unter Verweis auf laufende Ermittlungen nicht kommentieren. Hanning soll seinem früheren Büroleiter jahrelang geheime BND-Dokumente abgekauft und diese für seine private Beratertätigkeit genutzt haben.
1: In Frankreich haben sich heute hunderttausende Menschen an Schülerprotesten gegen die Bildungspolitik beteiligt. Das Innenministerium sprach von landesweit rund 260.000 Teilnehmern, darunter 56.000 allein in Paris. Die Organisatoren sprachen von doppelt so vielen. In mehreren Städten kam es erneut zu Ausschreitungen. Die Polizei setzte stellenweise Tränengas gegen Randalierer ein. Die Schüler kritisieren unter anderem, dass viele Schulgebäude marode sind und es zu wenige Lehrkräfte gibt. Die Proteste dauern schon seit Wochen. Arbeitnehmer können im Fall einer Trennung vom Partner nicht von einer vereinbarten Elternzeit abrücken. Das hat das Bundesarbeitsgericht entschieden und erklärt, zieht ein Elternteil nach dem Bruch der Beziehung zu Hause aus, hat das keinen Einfluss auf den Beginn einer beantragten Elternzeit. Der Kläger hatte dagegen argumentiert, mit der Trennung sei die Voraussetzung für die Elternzeit entfallen. Der Arbeitgeber hatte es abgelehnt, den Mann weiter zu beschäftigen, da bereits eine befristete Vertretung eingestellt worden war. Zu Recht urteilten die obersten Arbeitsrichter. Das waren die Nachrichten. Und das Wetter in Norddeutschland. Nachts viele Wolken, im Nordosten einzelne Schauer bei 14 bis 6 Grad und morgen Sonne und Wolken, im Norden auch Schauer bei 17 bis 23 Grad. Es ist 20.03 Uhr.
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1: Der Blick geht erstmal auf die A29 Wilhelmshaven Richtung Ahlhorner Heide. Die ist zwischen Oldenburg-Ohmstede und Kreuz Oldenburg-Ost wegen Bauarbeiten bis Freitag früh jeweils zwischen 19 Uhr und 5 Uhr gesperrt. Die Umleitung führt über die U26. Dann die A29 Ahlhorner Heide Richtung Oldenburg. Die ist zwischen Wadenburg und Sandkrug wegen Bauarbeiten bis 5 Uhr gesperrt. Die Umleitung führt über die U7. Außerdem die A226 Bad Schwartau Richtung Travemünde. Die ist zwischen Dreieck Bad Schwartau und Lübeck-Siems wegen einer Ölspur auf der Fahrbahn gesperrt. Und die A2 Berlin Richtung Hannover zwischen Irxleben und Alleringersleben 6 Kilometer stockender Verkehr. Wir wünschen gute Fahrt.
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1: Um 21 Uhr mit Anne Krambeer. Bei der konstituierenden Sitzung des Landtags in Sachsen-Anhalt hat die AfD 2 Abstimmungserfolge erzielt. Mit Tobias Rausch wurde erstmals ein AfD-Politiker zum Landtagspräsidenten gewählt. Er erhielt 48 Ja-Stimmen. Das sind 9 mehr, als die AfD selbst hat. Rausch sagte in seiner Antrittsrede, er wolle im Parlament ausgleichend wirken. Bei der Vizepräsidentenwahl setzte sich der AfD-Abgeordnete Hans-Thomas Tillschneider durch. Ebenfalls gewählt wurde der CDU-Kandidat Carsten Borchers. Armin Willingmann von der SPD fiel durch. Nach der Wahl des ersten AfD-Landtagspräsidenten hat sich die SPD-Bundestagsfraktion spontan zu einem Protestmarsch in Berlin versammelt. Gemeinsam liefen die Abgeordneten vom Bundestag durch das Brandenburger Tor zum Bebelplatz, dem Ort der Bücherverbrennung 1933. Mehrere Parlamentarier trugen dabei das Grundgesetz in der Hand. Fraktionschef Matthias Mirsch sagte, man müsse Flagge zeigen, wenn die Demokratie unter Druck stehe. An den Schülerprotesten in Frankreich haben sich heute Hunderttausende Menschen beteiligt. Die Proteste wurden auch von den Gewerkschaften unterstützt. Diese sprachen von landesweit 450.000 Teilnehmern. Das Innenministerium gab die Zahl mit 256.000 an. In mehreren Städten kam es zu Ausschreitungen mit Böllern und brennenden Barrikaden. Die Polizei setzte Tränengas und Wasserwerfer ein. Die Protestierenden fordern seit Wochen bessere Lernbedingungen und mehr Chancengleichheit. Der Bevölkerungsforscher Adrian Carrasco-Heiermann sieht schrumpfende Regionen vor gewaltigen Aufgaben. Der Studienautor vom Berlin-Institut sagte dem MDR, auch dort, wo die Bevölkerung schrumpfe und älter werde, müsse die Daseinsvorsorge aufrechterhalten werden. Apotheke und Hausarzt müssten erreichbar bleiben. Wichtig sei zudem, Räume für den sozialen Austausch zu schaffen. Laut der jüngsten Demografiestudie müssen die meisten Regionen in Mitteldeutschland bis 2045 mit einem starken Bevölkerungsrückgang rechnen. Die Frankfurter Buchmesse ist am Abend offiziell eröffnet worden. Kulturstaatsminister Wolfram Weimer warb dabei für eine stärkere Regulierung der großen Digitalplattformen. Es gehe nicht allein um den Diebstahl von geistigem Eigentum. Social-Media-Diskurse zusammen mit KI erzeugten in der Gesellschaft einen Treibhauseffekt. Extreme Positionen würden gestärkt, abwägende systematisch geschwächt. Die deutsche U21-Nationalmannschaft hat das EM-Ticket gebucht. Die Auswahl der Deutschen Fußballbundes gewann das abschließende Qualifikationsspiel gegen Georgien mit 2:0. Das waren die Nachrichten. Es ist 21:03 Uhr.
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1: Um 22 Uhr mit Anne Krambeer. Bei der konstituierenden Sitzung des Landtags in Sachsen-Anhalt hat die AfD 2 Abstimmungserfolge erzielt. Mit Tobias Rausch wurde erstmals ein AfD-Politiker zum Landtagspräsidenten gewählt. Er erhielt 48 Ja-Stimmen. Das sind 9 mehr, als die AfD selbst hat. Rausch sagte in seiner Antrittsrede, er wolle im Parlament ausgleichend wirken. Bei der Vizepräsidentenwahl setzte sich der AfD-Abgeordnete Hans-Thomas Tillschneider durch. Ebenfalls gewählt wurde der CDU-Kandidat Carsten Borchers, Armin Willingmann von der SPD fiel durch. Nach der Wahl des ersten AfD-Landtagspräsidenten hat sich die SPD-Bundestagsfraktion spontan zu einem Protestmarsch in Berlin versammelt. Gemeinsam liefen die Abgeordneten vom Bundestag durch das Brandenburger Tor zum Bebelplatz, dem Ort der Bücherverbrennung 1933. Mehrere Parlamentarier trugen dabei das Grundgesetz in der Hand. Zum ersten Mal ist in Deutschland ein Patient erfolgreich mit der Genschere CRISPR behandelt worden. Das teilte die Berliner Charité mit. Der 19-jährige Patient habe die genetisch bedingte Bluterkrankung Beta-Thalassämie. Man habe seine Gene in Knochenmarkstammzellen so verändert, dass sie wieder funktionierendes Hämoglobin produzierten. Der Patient sei dank der Behandlung nicht mehr von Bluttransfusionen abhängig. Sein Immunsystem habe sich erholt. Zur langfristigen Wirkung habe man noch keine Daten. Vor der russischen Schwarzmeerküste ist ein Öltanker in Brand geraten. Das russische Transportministerium erklärte, das Schiff unter der Flagge Liberias sei von Seedrohnen angegriffen worden. Die 23 Crewmitglieder aus Indien seien gerettet worden. Am Morgen waren 2 Handelsschiffe vor der Küste Bulgariens von Drohnen attackiert worden. Die bulgarische Regierung teilte mit, beide Schiffe seien beschädigt worden, eines davon sei gesunken. Die Frankfurter Buchmesse ist am Abend offiziell eröffnet worden. Kulturstaatsminister Wolfram Weimer warb dabei für eine stärkere Regulierung der großen Digitalplattformen. Es gehe nicht allein um den Diebstahl von geistigem Eigentum. Social-Media-Diskurse zusammen mit KI erzeugten in der Gesellschaft einen Treibhauseffekt. Extreme Positionen würden gestärkt, abwägende systematisch geschwächt. Die deutsche U21-Nationalmannschaft hat das EM-Ticket gebucht. Die Auswahl des Deutschen Fußballbundes gewann das abschließende Qualifikationsspiel gegen Georgien mit 2:0. Das waren die Nachrichten. Zum Wetter. In der Nacht teils klar, teils bewölkt oder trüb, trocken 10 bis 5 Grad. Morgen abseits von Nebel und Hochnebel heiter bis wolkig und trocken. Temperaturen 18 bis 23 Grad. Es ist 22:03 Uhr.
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1: Um 23 Uhr mit Pascal Küpper. Die Bundesparteien haben sich entsetzt gezeigt über die Wahl des AfD-Politikers Rausch zum Landtagspräsidenten in Sachsen-Anhalt. Am Abend versammelte sich die SPD-Bundestagsfraktion spontan zu einem Protestmarsch. Aus der Nachrichtenredaktion Karen Busche.
2: Der Protestmarsch ging mitten durch Berlin, vom Bundestag durch das Brandenburger Tor zum Bebelplatz, dem Ort der Bücherverbrennung nach der Machtergreifung der Nationalsozialisten 1933. Fraktionschef Mirsch sagte, die SPD spüre die Pflicht, Flagge zu zeigen, wenn die Demokratie unter Druck stehe. Auch die anderen Bundestagsparteien, abgesehen von der AfD, zeigten sich entsetzt. Die Union schaue mit allergrößter Besorgnis auf die Wahl, betonte Fraktionschef Frei. Für linken Fraktionschef Pellmann ist die Wahl mehr als nur ein Dammbruch. Grünen-Fraktionschefin Hasselmann sprach von einem bedrückenden Tag.
1: Die Festnahme des ehemaligen BND-Chefs Hanning hat in Berlin Besorgnis ausgelöst. Die Bundesanwaltschaft ermittelt gegen Hanning wegen Spionage und versuchten Landesverrats. Sicherheitspolitiker von Regierung und Opposition forderten, den Fall umfassend aufzuklären. Für die CDU zeigt die Festnahme, dass der Rechtsstaat handlungsfähig ist. Die Grünen fordern, die Tätigkeiten ehemaliger Spitzenbeamter und höchster Geheimnisträger stärker in den Blick zu nehmen. Und die Linke sieht in dem Fall einen Beleg dafür, dass die Geheimdienste selbst ein Sicherheitsrisiko seien. Die 78. Frankfurter Buchmesse ist am Abend feierlich eröffnet worden. Bei dem Festakt im Kongresscenter kamen Vertreter der internationalen Buchbranche aus Kultur und Politik zusammen. Aus Frankfurt am Main, Antje Bonhage.
3: Kulturstaatsminister Wolfram Weimer nahm die künstliche Intelligenz in den Fokus und forderte von der EU einen stärkeren Schutz des Urheberrechts. Zudem kündigte er an, künftig jährlich ein literarisches Wort des Jahres küren zu lassen. Vereinzelte Reaktionen des Unmuts wie Buhrufe und Pfiffe gab es beim Auftritt des Kulturministers von Ehrengast Tschechien, Otto Klempitsch. Er gehört der rechtspopulistischen Regierungspartei an. Teile der tschechischen Kulturszene kritisieren die Kulturpolitik der Regierung. Die Frankfurter Buchmesse ist ab Mittwoch zunächst für das Fachpublikum geöffnet, ab Freitag für alle. Sie dauert bis Sonntag.
1: Die deutsche U21-Fußballnationalmannschaft hat das Ticket für die Europameisterschaft im nächsten Jahr gelöst. Das Team besiegte in Bielefeld Georgien mit 2:0 und sicherte sich damit den ersten Platz in der Qualifikationsgruppe. Die EM-Endrunde findet im kommenden Sommer in Albanien und Serbien statt. Das waren die Nachrichten. Das Wetter in Deutschland, in der kommenden Nacht viele Wolken, einzelne Schauer, Tiefstwerte 14 Grad auf den Nordseeinseln und 4 Grad in der Lausitz. Morgen dann viele Wolken, einzelne Schauer sind möglich, aber meist ist es trocken, bei Höchstwerten von 17 bis 26 Grad. Es ist 23.03 Uhr.
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1: Um 0 Uhr mit Wolfgang Berger. Die Bundesparteien haben sich entsetzt gezeigt von der Wahl des AfD-Politikers Rausch zum Landtagspräsidenten in Sachsen-Anhalt. Am Abend versammelte sich die SPD-Bundestagsfraktion spontan zu einem Protestmarsch. Aus der NDR-Nachrichtenredaktion Karin Busche.
2: Der Protestmarsch ging mitten durch Berlin, vom Bundestag durch das Brandenburger Tor zum Bebelplatz, dem Ort der Bücherverbrennung nach der Machtergreifung der Nationalsozialisten 1933. Fraktionschef Mirsch sagte, die SPD spüre die Pflicht, Flagge zu zeigen, wenn die Demokratie unter Druck stehe. Auch die anderen Bundestagsparteien, abgesehen von der AfD, zeigten sich entsetzt. Die Union schaue mit allergrößter Besorgnis auf die Wahl, betonte Fraktionschef Frei. Für linken Fraktionschef Pellmann ist die Wahl mehr als nur ein Dammbruch. Grünen-Fraktionschefin Hasselmann sprach von einem bedrückenden Tag.
1: Die Festnahme des ehemaligen BND-Chefs Hanning hat in Berlin Besorgnis ausgelöst. Die Bundesanwaltschaft ermittelt gegen Hanning wegen Spionage und versuchten Landesverrats. Sicherheitspolitiker von Regierung und Opposition forderten, den Fall umfassend aufzuklären. Für die CDU zeigt die Festnahme, dass der Rechtsstaat handlungsfähig ist. Die Grünen fordern, die Tätigkeiten ehemaliger Spitzenbeamter und höchster Geheimnisträger stärker in den Blick zu nehmen. Und die Linke sieht in dem Fall einen Beleg dafür, dass die Geheimdienste selbst ein Sicherheitsrisiko seien. In Frankreich haben sich hunderttausende Menschen an den seit Wochen andauernden Schülerprotesten beteiligt. In mehreren Städten kam es erneut zu Ausschreitungen. Aus Paris Kai Rienecker.
3: Begleitet wurden die Schülerproteste von Eltern, Lehrern, Studenten und Gewerkschaften. In Paris war auch der Chef der linkspopulistischen Partei La France Insoumise, Jean-Luc Mélenchon, im Demonstrationszug. In der französischen Hauptstadt, wie in Straßburg, Lyon oder Rennes, kam es zu Auseinandersetzungen mit der Polizei, die teilweise Tränengas einsetzte. Premierminister Sébastien Lecornu verurteilte die Gewalt am Rande der Demonstrationen. Gleichzeitig kündigte Lecornu an, dass der Unterricht an den Oberstufenschulen in Frankreich bis Ende der Woche ausgesetzt werden soll.
1: In Frankfurt am Main ist zum 78. Mal die Buchmesse eröffnet worden. Gastland ist in diesem Jahr Tschechien. Neben Themen wie Urheberrecht oder Leseschwäche liegt der Fokus auch auf künstlicher Intelligenz. Der Börsenverein des deutschen Buchhandels fordert strengere Regeln beim Umgang mit KI. Bis Sonntag werden mehr als 250.000 Besucher erwartet. Das waren die Nachrichten. Das Wetter in Deutschland. Viele Wolken und einzelne Schauer möglich. Tiefstwerte 14 Grad auf den Nordseeinseln bis örtlich 4 Grad in der Lausitz. Tagsüber viele Wolken und einzelne Schauer möglich, meist trocken. Höchstwerte 17 bis 26 Grad. Am Donnerstag Regen und Gewitter möglich, später von Westen her freundlicher, 12 bis 22 Grad. Am Freitag wechselhaft und windig, nur im Süden etwas Sonnenschein. Es ist jetzt 0:03 Uhr.
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1: Um 1 Uhr mit Wolfgang Berger. Die Wahl des AfD-Politikers Rausch zum Landtagspräsidenten in Sachsen-Anhalt sorgt weiter für Empörung im politischen Berlin. Die SPD-Bundestagsfraktion hat sich in Berlin am Abend zu einem Protestmarsch getroffen. Fraktionschef Miersch sagte dabei, es sei alarmierend, dass nun erstmals in der Bundesrepublik Rechtsextreme in ein Landtagspräsidium gewählt wurden.
2: Und deswegen ist der Auftrag jetzt an uns, Flagge zu zeigen, für die Demokratie einzustehen. Wir haben ein Buch, das sehr entscheidend auch für die nächsten Wochen, Monate und Jahre ist. Wir haben die Verfassung der Bundesrepublik Deutschland. Und diese Verfassung ist auf unserer Seite. Und deswegen ist es an uns, jetzt diese Werte zu verteidigen, zu vertreten und alles dafür zu tun, dass diese Werte sich durchsetzen.
1: SPD-Fraktionschef Miersch. Der frühere BND-Chef Hanning wird heute am Bundesgerichtshof dem Haftrichter vorgeführt. Die Vorwürfe lauten versuchter Landesverrat und geheimdienstliche Agententätigkeit. Aus der Nachrichtenredaktion Christoph Tietz.
3: Die Bundesanwaltschaft geht davon aus, es ging dem Ex-BND-Chef ums Geld. 2000 Dokumente soll er sich nach seinem Ausscheiden im Jahr 2005 beschafft und gehortet haben, einige davon Verschlusssachen des Geheimdienstes. Die habe er, so der Vorwurf, als Berater versucht, zu Geld zu machen. Schicken ließ Hanning sich demnach die teils vertraulichen Papiere von seinem ehemaligen Büroleiter im BND, einem Manfred D. D. hat noch bis vor wenigen Monaten beim BND gearbeitet. Auch er wurde festgenommen.
1: Das Bundesverkehrsministerium hat einen detaillierten Plan für den Ausbau und die Sanierung des Schienennetzes vorgestellt. Der Plan umfasst die Vorhaben der nächsten 5 Jahre. Dabei geht es zum Beispiel darum, wie viele Kilometer Gleise gebaut und welche Strecken elektrifiziert werden. Damit sollen die Bauvorhaben verbindlicher und für die Politik besser überprüfbar werden. Außerdem sollen die staatlichen Investitionen von rund 2 Milliarden Euro in diesem Jahr auf mehr als 3 Milliarden im Jahr 2028 steigen. Die im US-Bundesstaat Tennessee zum Tode verurteilte Christa Pike hat nach ihrer gescheiterten Hinrichtung das Bewusstsein wiedererlangt. Das haben ihre Anwälte mitgeteilt. Pike könne auch sprechen. Wie groß ihre Überlebenschancen sind, sei aber unklar. Die Frau hatte am Mittwoch vergangener Woche 2 Giftspritzen überlebt. Das waren die Nachrichten. Das Wetter in Deutschland. Viele Wolken und einzelne Schauer möglich, Tiefstwerte 14 Grad auf den Nordseeinseln bis örtlich 4 Grad in der Lausitz. Tagsüber viele Wolken und einzelne Schauer möglich, meist trocken, Höchstwerte 17 bis 26 Grad. Am Donnerstag Regen und Gewitter möglich, später von Westen her freundlicher, 12 bis 22 Grad. Am Freitag wechselhaft und windig, nur im Süden etwas Sonnenschein. Es ist 1.03 Uhr.
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1: Um 2 Uhr mit Wolfgang Berger. Am 7. Oktober vor 3 Jahren haben Terroristen aus dem Gazastreifen israelische Orte und Armeestützpunkte entlang der Grenze angegriffen. Mehr als 1200 Menschen wurden getötet, rund 250 als Geiseln verschleppt. Der Angriff war auch der Beginn des Gazakrieges, in dem Zehntausende Palästinenser bei israelischen Angriffen getötet wurden. Aus Tel Aviv, Felicitas Böselager.
2: Vor 3 Jahren um 6.29 Uhr schrillten in ganz Israel die Sirenen. Die groß angelegte Terrorattacke der Hamas überraschte das Land. Die Hamas-Kämpfer töteten mehr als 1200 Menschen und verschleppten 251 Geiseln in den Gazastreifen. Kurz nach dem Angriff begann die israelische Armee ihre Offensive gegen die Hamas im Gazastreifen, die auch tausenden Zivilisten das Leben kostete. Dieses Jahr gedenkt Israel dem Terror zum ersten Mal, nachdem alle Geiseln befreit wurden. Sie kamen kurz nach dem vergangenen Jahrestag frei. Seitdem herrscht im Gazastreifen eine, wenn auch brüchige, Waffenruhe.
1: Die Bundesparteien haben sich entsetzt gezeigt über die Wahl des AfD-Politikers Rausch zum Landtagspräsidenten in Sachsen-Anhalt. Am Abend versammelte sich die SPD-Bundestagsfraktion spontan zu einem Protestmarsch. Er führte vom Bundestag durch das Brandenburger Tor zum Bebelplatz, dem Ort der Bücherverbrennung nach der Machtergreifung der Nationalsozialisten 1933. Fraktionschef Mirsch sagte, die SPD spüre die Pflicht, Flagge zu zeigen, wenn die Demokratie unter Druck stehe. Und Unionsfraktionschef Frei betonte, man schaue mit allergrößter Besorgnis auf die Wahl. Bundeswirtschaftsministerin Reiche hat Sorgen vor einem Gasmangel in diesem Winter zurückgewiesen. In den Speichern liege mehr Gas, als selbst im kältesten Jahr verbraucht worden sei, sagte die CDU-Politikerin der Süddeutschen Zeitung. Die Speicher sind derzeit zu gut 59% gefüllt. Das ist vergleichsweise wenig. In Frankfurt am Main startet heute die größte Buchmesse der Welt, zunächst für das Fachpublikum. Ab Freitag dürfen dann auch Privatbesucher aufs Gelände. Aus Frankfurt, Julia Herzka.
3: Das größte Thema ist die Lesekrise in der jungen Zielgruppe, denn die Verkaufszahlen bei den 10- bis 15-Jährigen sind im letzten Jahr rapide eingebrochen. Die Messe versucht dieses Jahr auch ganz neue Zielgruppen zu erschließen, durch Filmadaption, Gaming und vor allem im Hörbuchmarkt. Weiteres Thema beim Fachpublikum: Wie kann die Buchbranche KI gut nutzen? Und welche Regeln braucht es, damit KI der Branche nicht weiter schadet?
1: Das waren die Nachrichten. Das Wetter in Deutschland: viele Wolken und einzelne Schauer möglich. Tiefstwerte 14 Grad auf den Nordseeinseln bis örtlich 4 Grad in der Lausitz. Tagsüber viele Wolken und einzelne Schauer möglich, meist trocken. Höchstwerte 17 bis 26 Grad. Am Donnerstag Regen und Gewitter möglich, später von Westen her freundlicher, 12 bis 22 Grad. Am Freitag wechselhaft und windig, nur im Süden etwas Sonnenschein. Es ist 2.03 Uhr.
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